0: beiden Wochen werden auf der Wiesn bis zu 6 Millionen Besucher erwartet. Zum Fußball. In der Bundesliga hat Borussia Dortmund die Tabellenspitze übernommen. Mit einem 1:0 beim VfB Stuttgart gelang dem BVB der 4. Sieg im 4. Spiel. Freiburgs Siegesserie war zuvor mit einem 2:2 bei Eintracht Frankfurt gerissen. Die Freiburger in der Tabelle nun Dritter hinter dem FC Bayern. Die weiteren Ergebnisse: Gladbach-Mainz 3:4, Hamburg-Köln 2:1 und Bremen-Augsburg 3:2. Und Hertha BSC hat mit 2:1 im Hochrisikospiel bei Dynamo Dresden gewonnen. Die Berliner verteidigten mit dem Sieg die Tabellenspitze der 2. Bundesliga.
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3: Das Wochenendwetter. Am Sonntag zunächst Sonne, im Tagesverlauf dann mehr Wolken, aus denen es auch regnen kann. Die Topwerte schaffen es auf 26 Grad. In der Nacht zum Montag meist wolkig, die Temperaturen, die gehen zurück auf 14 bis 7 Grad. Und am Montag selbst Sonne und Wolken im Wechsel bei 23 Grad. Der Dienstag bringt viel Sonne bei 24 Grad.
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2: Das Wochenendwetter. Am Sonntag zunächst Sonne, im Tagesverlauf dann mehr Wolken, aus denen es auch regnen kann. Die Topwerte schaffen es auf 26 Grad. In der Nacht zum Montag meist wolkig, die Temperaturen, die gehen zurück auf 14 bis 7 Grad. Und am Montag selbst Sonne und Wolken im Wechsel bei 23 Grad. Der Dienstag bringt viel Sonne bei 24 Grad.
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2: Ich bin Diana Kramer. Am letzten Tag vor den Landtagswahlen haben die Parteien bis zur letzten Minute nochmal um Stimmen geworben. Jetzt haben es die Wählerinnen und Wähler in der Hand. Bei der Landtagswahl in Mecklenburg-Vorpommern und der Abgeordnetenhauswahl heute in Berlin.
3: Viele Wähler haben sich noch gar nicht endgültig entschieden, wem sie ihre Stimme geben. In Mecklenburg-Vorpommern waren laut ZDF-Politbarometer zuletzt 21% der Befragten unsicher, in Berlin sogar 23%. Im Nordosten liefern sich SPD und AfD ein enges Rennen um Platz 1. Die Grünen müssen um den Einzug in den Landtag bangen. In Berlin liegt die Linke laut Umfragen Kopf an Kopf mit der CDU und das BSW hofft noch auf den Sprung über die 5%-Hürde. Thomas Bleskin, Nachrichtenredaktion.
2: Für Bundeskanzler und Parteichef Friedrich Merz könnte vor allem das Ergebnis der CDU bei beiden Wahlen möglicherweise über seine politische Zukunft entscheiden. Noch heute Abend will Merz in Berlin mit der Parteiführung über die Wahlergebnisse beraten. In Mecklenburg-Vorpommern droht der CDU ihr bisher schlechtestes Ergebnis. In letzten Umfragen lag sie bei nur noch 6%. Die Informationspflicht der Krankenkassen bei Beitragserhöhungen soll zurückkommen. Beitragssätze seien entscheidende Informationen für die Versicherten, sagte Bundesgesundheitsminister Carsten Linnemann der Rheinischen Post. Er will, dass die Kassen ihre Mitglieder auch künftig individuell informieren, etwa digital per Krankenkassen-App oder schriftlich.
4: Die Pflicht war erst mit dem Sparpaket der schwarz-roten Koalition gestrichen worden, um Bürokratie und Kosten zu sparen. Verbraucherzentralen hatten das scharf kritisiert. Sie warnten, dass Versicherte Beitragserhöhungen zu spät bemerken könnten. Das könnte auch das Sonderkündigungsrecht bei höheren Zusatzbeiträgen aushöhlen, so die Begründung. Der GKV-Spitzenverband wiederum begrüßt eine Information der Versicherten, fordert aber vor allem digitale Wege. Der durchschnittliche Zusatzbeitrag liegt im Moment bei 3,1%. Aus Berlin, David Riemer.
2: Zum Fußball. In der Bundesliga hat Borussia Dortmund die Tabellenspitze übernommen. Dem BVB gelang mit einem 1:0 beim VfB Stuttgart der 4. Sieg im 4. Spiel. Freiburg spielte 2:2 bei Eintracht Frankfurt und steht jetzt hinter Bayern München auf Tabellenplatz 3. Die weiteren Ergebnisse: Gladbach-Mainz 3:4, Hamburg-Köln 2:1 und Bremen-Augsburg 3:2.
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5: Das Wochenendwetter. Am Sonntag zunächst Sonne, im Tagesverlauf dann mehr Wolken, aus denen es auch regnen kann. Die Topwerte schaffen es auf 26 Grad. In der Nacht zum Montag meist wolkig, die Temperaturen, die gehen zurück auf 14 bis 7 Grad. Und am Montag selbst Sonne und Wolken im Wechsel bei 23 Grad. Der Dienstag bringt viel Sonne bei 24 Grad.
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1: Das Wochenendwetter. Am Sonntag zunächst Sonne, im Tagesverlauf dann mehr Wolken, aus denen es auch regnen kann. Die Topwerte schaffen es auf 26 Grad. In der Nacht zum Montag meist wolkig, die Temperaturen, die gehen zurück auf 14 bis 7 Grad. Und am Montag selbst Sonne und Wolken im Wechsel bei 23 Grad. Der Dienstag bringt viel Sonne bei 24 Grad.
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1: Ich bin Diana Kramer. Deutschland blickt heute nach Mecklenburg-Vorpommern und Berlin. Dort stehen die letzten Landtagswahlen des Jahres an. Der Ausgang beider Wahlen für die CDU könnte auch über die politische Zukunft von Parteichef und Kanzler Friedrich Merz entscheiden.
2: In Mecklenburg-Vorpommern werden sich SPD und AfD laut Umfragen ein enges Rennen liefern. Den Sozialdemokraten mit Ministerpräsidentin Schwesig gelang in den letzten Wochen eine Aufholjagd. Im jüngsten ZDF-Politbarometer lag sie knapp vor der AfD. Die CDU rutschte in die Nähe der 5%-Hürde ab. In Berlin sieht es nach einem Kopf-an-Kopf-Rennen zwischen der Linken und der CDU aus. Dahinter lagen in Umfragen auch die AfD, die Grünen und die SPD zweistellig. David Riemer, Nachrichtenredaktion.
1: Direkt vor den wichtigen Landtagswahlen hat das Meinungsforschungsinstitut INSA seine neuesten Zahlen zum Sonntagstrend veröffentlicht. Danach bleibt die AfD bundesweit mit unverändert 29% stärkste Kraft. In der Umfrage für die Bild am Sonntag liegt sie damit weiter vor CDU und CSU, die auf 20% kommen. Die Grünen erreichen 14%, die SPD liegt bei 13%. Dahinter folgt die Linke mit 11, die FDP mit 5 und das BSW mit bundesweit 3%. Russland hat die Ukraine erneut mit schweren Angriffen überzogen. Dabei sind im Umland der ukrainischen Hauptstadt Kiew mindestens 3 Menschen getötet worden. Es handle sich um eine Mutter mit ihren 2 kleinen Kindern, teilte der Chef der Militärverwaltung bei Telegram mit. Er sprach von einer Tragödie. Der Vorfall habe sich südwestlich von Kiew ereignet. Durch die Angriffe seien mehrere Wohnhäuser und ein Auto getroffen worden. Zum Fußball. Borussia Dortmund hat mit dem 4. Sieg im 4. Spiel die Tabellenspitze der Fußball-Bundesliga übernommen. Der BVB setzte sich beim VfB Stuttgart mit 1:0 durch. Das entscheidende Tor erzielte Dortmunds Maximilian Bayer in der 70. Minute. Er sagte nach dem Spiel bei Sky:
3: Ja, wir haben einfach mit Leidenschaft verteidigt. Die Null musste erstmal gehalten in Stuttgart und das haben wir über 90 Minuten stark gemacht.
1: Dortmund mit 12 Punkten nun in der Tabelle vor dem FC Bayern. Dritter ist Freiburg. Mit einem 2:2 bei Eintracht Frankfurt ließen die Freiburger erstmals Punkte liegen. Außerdem spielten Gladbach Mainz 3:4, Hamburg Köln 2:1 und Bremen Augsburg 3:2.
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5: Das Wochenendwetter. Am Sonntag zunächst Sonne. Im Tagesverlauf dann mehr Wolken, aus denen es auch regnen kann. Die Topwerte schaffen es auf 26 Grad. In der Nacht zum Montag meist wolkig. Die Temperaturen, die gehen zurück auf 14 bis 7 Grad. Und am Montag selbst Sonne und Wolken im Wechsel bei 23 Grad. Der Dienstag bringt viel Sonne bei 24 Grad.
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1: Das Wochenendwetter. Am Sonntag zunächst Sonne, im Tagesverlauf dann mehr Wolken, aus denen es auch regnen kann. Die Topwerte schaffen es auf 26 Grad. In der Nacht zum Montag meist wolkig, die Temperaturen, die gehen zurück auf 14 bis 7 Grad. Und am Montag selbst Sonne und Wolken im Wechsel bei 23 Grad. Der Dienstag bringt viel Sonne bei 24 Grad.
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1: Ich bin Diana Kramer. Bis zuletzt haben die Parteien um Wählerstimmen geworben. Nun liegt es genau an denen. Heute stehen die letzten beiden Landtagswahlen des Jahres an. In Berlin wird ein Kopf-an-Kopf-Rennen der regierenden CDU mit der Linken erwartet. In Mecklenburg-Vorpommern sieht es zwischen SPD und AfD nach einem knappen Ergebnis aus.
2: Rund 1,3 Millionen Wähler sind in Mecklenburg-Vorpommern aufgerufen, den neuen Landtag zu wählen. Erstmals dürfen dabei auch die 16- bis 17-Jährigen abstimmen. Die Wahl gilt als wichtig, auch für den Bund. Der CDU droht laut Umfragen das schlechteste Ergebnis auf Landesebene in ihrer Geschichte. Die AfD hofft nach dem Sieg in Sachsen-Anhalt auf einen weiteren Erfolg. In der letzten Umfrage allerdings lag überraschend die SPD vorn. Aus Schwerin, André Ballin.
1: Für Bundeskanzler und Parteichef Friedrich Merz wird vor allem das Ergebnis der CDU bei beiden Wahlen möglicherweise über seine politische Zukunft entscheiden. Noch am Wahlabend heute will Merz in Berlin mit der Parteiführung über die Wahlergebnisse beraten. In Mecklenburg-Vorpommern droht der CDU ihr bislang schlechtestes Ergebnis. In letzten Umfragen lag sie dort bei nur noch 6% und droht sogar aus dem Landtag zu fliegen. Einen Tankrabatt als kurzfristige Maßnahme ab Oktober. Spätestens im Januar soll dann noch ein vorübergehender Spritpreisdeckel eingeführt werden. Mit diesen Maßnahmen will die Bundesregierung für Entlastungen wegen der hohen Spritpreise sorgen. Das sorgt allerdings nicht überall für Begeisterung.
3: Die deutsche Mineralölindustrie ist zwar gesprächsbereit, sieht eine staatliche Preisregulierung aber mit Sorge. Bei rund 14.000 Tankstellen in Deutschland sei sie hochkomplex und mit zusätzlicher Bürokratie verbunden. Ein zu niedriger Preisdeckel könne im schlimmsten Fall die Versorgungssicherheit gefährden, heißt es. Verbraucherschützer, Sozialverbände und die Opposition kritisieren den Tankrabatt als zu wenig zielgenau. David Riemer, Nachrichtenredaktion.
1: Zum Fußball. Borussia Dortmund steht nach einem 1:0-Sieg beim VfB Stuttgart an der Tabellenspitze der Bundesliga. Dahinter folgen der FC Bayern und Freiburg. Die Siegesserie der Freiburger ist am 4. Spieltag beim 2:2 gegen Eintracht Frankfurt gerissen. Die weiteren Ergebnisse vom Samstag: Gladbach-Mainz 3:4, Hamburg-Köln 2:1 und Bremen-Augsburg 3:2.
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5: Das Wochenendwetter. Am Sonntag zunächst Sonne, im Tagesverlauf dann mehr Wolken, aus denen es auch regnen kann. Die Topwerte schaffen es auf 26 Grad. In der Nacht zum Montag meist wolkig, die Temperaturen, die gehen zurück auf 14 bis 7 Grad. Und am Montag selbst Sonne und Wolken im Wechsel bei 23 Grad. Der Dienstag bringt viel Sonne bei 24 Grad.
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0: Willkommen im Neue Welle Podcast 2959. Vielleicht habt ihr absichtlich gerade irgendwo diesen Podcast extra heruntergeladen. Hört das vielleicht zum Einschlafen oder ihr hört uns zufällig im Radio mitten in der Nacht. Nachts um 3 läuft er, glaube ich. Montags nachts um 3, freitags nachts um 0 und sonntags um 5 und sonntags abends nochmal um 20 Uhr.
1: Perfekt.
0: Wegen des großen Erfolges hat die Geschäftsführung der Neuen Welle gesagt, diesen Podcast müssen wir zu Premium-Zeiten noch mal im Radio senden und nicht irgendwie, um Geld zu sparen, damit da keine Musik läuft.
1: Wobei so man auch sagen muss, der lief auch mal donnerstags um 20 Uhr
0: ja.
1: Und da sind eher wir die treibende Kraft gewesen, die gesagt haben, das wollen wir nicht.
0: Nein. Das waren nicht wir. Ja, egal. Herzlich willkommen, Carsten. Hast du Themen vorbereitet für die nächsten 29 Minuten
1: ja,
0: und
1: ich hab,
0: 59 Sekunden?
1: Ich habe was Schnelles aus Mannheim.
0: Was Schnelles aus Mannheim?
1: Jawohl.
0: Okay, ich habe was Nacktes aus Kaiserslautern.
1: Nackt aus Kaiserslautern.
0: Nackt in Kaiserslautern, ja.
1: Naked in Lautern.
0: Naked in Lautern, ja. Gibt's sonst noch irgendwelche
1: perfekte Podcast-Titel schon wieder?
0: Nackt in Kaiserslautern?
1: Nackt in Lautern.
0: Oder
1: Naked in Lautern.
0: Naked till you
1: ich fand unseren letzten Titel auch so geil, der Bratwurstbaum aus Pforzheim. Ich habe so gelacht nochmal, als ich das bei Spotify, wird mir das ja manchmal angezeigt.
0: Ja.
1: Und dann bin ich nochmal unsere ganzen Titel durchgegangen, die wir uns so haben einfallen lassen.
0: Das mache ich auch oft.
1: Die ja auch immer aus der Folge heraus entstehen. Also Das sind ja immer oft Sätze, die fallen und meist mir ja dann irgendwie so aufploppen, wo ich sage, das ist eine geile Folge, geiler Folgentitel. Und da muss ich wirklich sagen, da haben wir geliefert.
0: Also der Bratwurstbaum war auf jeden Fall ein Highlight.
1: Unsere Folgentitel sind echt lustiger als die Podcasts manchmal an sich.
0: Nein, ach Mann, was ist denn heute los mit Carsten Penz? Du bist so...
1: ich bin müde, einfach nur müde.
0: Ich bin müde. Ja, wann stehst du mal auf?
1: 3:30 Uhr klingelt mein Wecker.
0: Wahnsinn.
1: Dann snooze ich noch zweimal und dann geht's raus.
0: Dann könntest du ja montags fast den Podcast hören.
1: Ja.
0: Kriegst die letzten 3 Minuten noch mit, wenn der Wecker klingelt.
1: Ja, das stimmt.
0: Okay, haben wir was hinter den Kulissen? Ich gehe in Urlaub.
1: Ja, du gehst in Urlaub.
0: Und du hast schon wieder fantastische Ersatz-Podcast-Folgen vorbereitet.
1: Ja, erstmal gucken, ob das auch wirklich zustande kommt. Angedacht ist, dass wir uns nächste Woche hier hören mit Deutschlands fittestem Feuerwehrmann. Das ist Lars Kegler aus Speyer. Ich will gar nicht so viel verraten. Der wird jetzt am Wochenende einen Weltrekordversuch unternehmen. Einen irren Lauf starten. Also wirklich, ich bin ja selber mal sehr sportlich unterwegs gewesen. Bin es auch immer noch, aber nicht mehr so krass wie damals.
0: Natürlich.
1: Und aber was der macht, crazy. Also crazy. Ja. Und der wird davon berichten, wie es ausgegangen ist, wie es gelaufen ist. Ich hoffe, dass er dann auch wirklich am Mittwoch die Kraft hat, nach dem Weltrekordversuch am Sonntag hier zu uns im Studio zu kommen.
0: Und Deutschlands fittester Feuerwehrmann ist natürlich auch schon wieder ein Top-Titel für die nächste Podcast-Folge.
1: Tja.
0: Also da hast du auf jeden Fall schon mal geliefert.
1: Ja.
0: Okay, dann lass uns doch anfangen. Traditionell hast du das erste Wort.
1: Ich habe das erste Wort.
0: Ja,
1: ja, ich habe da eine Meldung, die mir aufgeploppt ist aus Mannheim. Das ist ja im Prinzip bei dir um die Ecke und wahrscheinlich, wenn ich jetzt sage, Industriestraße, Friesenheimer Insel in Mannheim, dann würdest du mir 1000 Geschichten erzählen
0: können. Schwierig, ja.
1: Schwieriges Pflaster?
0: Ja. Nein, was? Industriestraße, Friesenheimer Insel, die Friese. Kann ich dir sagen, Industriestraße, was mir dazu einfällt, ist Straßenstrich, war da früher mal. Ansonsten aber auch mindestens 2 coole Locations, wo man irgendwie abends mal weggehen kann. Mittlerweile sogar auch ein Comedy Club in der Industriestraße, der tatsächlich auch ganz lustig ist. Und dann
1: der Club?
0: Der Club ist lustig. Ja, doch, ist wirklich witzig, weil da gibt es zum Beispiel keine Bedienung hinter der Theke. Das macht man alles selbst. Das ist alles so ein bisschen auf Vertrauen. Du zahlst dein Bier und darfst es dir dann selber aus dem Kühlschrank nehmen.
1: Finde ich gut.
0: Ja, finde ich auch gut. Und funktioniert wohl offenbar, denn den Comedy Club in Mannheim gibt's jetzt auch schon über ein Jahr.
1: Gibt's immer noch.
0: Gibt's immer noch.
1: Nicht leer gesoffen, das Ding.
0: Genau, und dann fährt man auf die Friesenheimer Insel. Das ist so eine Hundespazierwiese. Es ist da viel. Ist tatsächlich ganz schön. Wenn du da an der Ecke unterwegs bist, dann siehst du, wie der Neckar in den reinfließt, kannst du da sehen. Es riecht immer ein bisschen komisch, weil da auch die BASF ist. Also da kommen ja manchmal Gerüche entgegen. Das ist wirklich nicht schön. Ja, aber klingt... Was war da los?
1: Ja, das ist ein perfektes Setting, was du da gerade... Also du hast diesen Ort ja wirklich unfassbar gut beschrieben. Ja. Das ist ja schon Hörbuchcharakter hier. Genau, da standen also Polizisten und haben mal nach dem Rechten geguckt. Und auf einmal macht es... So, ja. Und da fährt was ganz Schnelles an denen vorbei. Und die Polizisten natürlich, hallo, wir sind hier innerorts, was sind das hier für Raudis? Was sind das hier schon wieder für Autoposer, die hier in Mannheim an der Industriestraße für Krawall sorgen? Auf jeden Fall haben sie dann hingeguckt und haben auch den Verursacher gestellt und waren ganz verwundert, weil das war nämlich gar kein tiefer gelegter Golf GTI, der so an ihnen vorbeigefahren ist, sondern es war ein E-Scooter. Unfassbar. Und zwar ein gepimpter, ein richtig krasser E-Scooter. Mit 80 Stundenkilometern ist das Ding durch die Industriestraße an der Friese gebrettert, möchte ich sagen. Ein 48-jähriger Mann stand auf diesem E-Scooter, der diesen wirklich professionell sehr stark getuned hatte.
0: Ja.
1: Und er war aber nicht alleine unterwegs.
0: Alleine?
1: Naja, er hatte noch ein paar Substanzen eingeworfen.
0: Ach so, okay. Also er hatte zu zweit auf dem E-Scooter mit 80 km/h, das ist ja schon krass. Ja.
1: Das wäre wirklich krass. Ja. Also er hatte dann irgendwie nach Prüfung, Drogentest und keine Ahnung, wurde dann alles gemacht. Da ist man wohl offensichtlich auch irgendwie so ein bisschen fündig geworden. Aber in meinem Herzen schlagen natürlich wieder zwei
0: Brüste?
1: Nee, in meinem Herzen. Genau, in meinem Herzen schlagen zwei Brüste. Das ist gut. Auch ein schöner Podcast-Titel.
0: Ja, für die Folgen, die nachts laufen.
1: Ja, wir können auch mal einen OnlyFans-Podcast machen von der neuen Welle.
0: Ja.
1: Spicy Content können wir da präsentieren.
0: Mhm. Ich habe ja hier gleich noch
1: Nackt
0: in Lautern, ja.
1: Also, wie bringe ich das jetzt zum Abschluss? Ja, genau. Also ich wollte sagen, Mann, krasse Leistung von dem Typen, dass der so eine E-Roller, der ist ja viermal so schnell als erlaubt unterwegs gewesen, dass der das Ding so getuned hat, eigentlich fast schon, der muss eigentlich schon eine Festanstellung bei Audi oder irgendwie sowas kriegen, als Ingenieur. Aber nein, er wandert jetzt wahrscheinlich erstmal in den Knast.
0: Interessante Geschichte, die du da mitgebracht hast, lieber Kollege Carsten Penz. Und soll ich dir was sagen? Tatsächlich. Gar kein Einzelfall, denn in Edenkoben, in der Pfalz, ist fast direkt das Gleiche passiert. Letzte Woche Mittwoch, wann war das mit deinem 48-Jährigen?
1: Montag.
0: Und Mittwoch direkt der nächste Fall. Pass auf, aber noch viel krasser. Ein 13-Jähriger.
1: Was?
0: Paced mit seinem E-Scooter, auch mit 80 km/h.
1: Was ist denn los, sag mal?
0: Und die Polizei nimmt die Verfolgung auf und kann dann so richtig sehen, auf dem Tacho, 50, 60, 70, 80.
1: Hast du ein Video davon? Gibt es ein Video davon?
0: Ich habe kein Video davon.
1: Manchmal gibt es das, deswegen frage ich, weil du es gerade so schön beschrieben hast.
0: Ich war nicht dabei.
1: Ja, okay, aber ja, gutes Bild, auf jeden Fall.
0: Und also tatsächlich, Fahrzeug auch wie bei dir, wurde sichergestellt, aber der hat keine Drogenintus gehabt, zumindest hat man nicht
1: besser
0: geguckt.
1: Besser ist, 13.
0: Aber mit 13, auch hier schlagen zwei Brüste in meinem Herzen. Also auf der einen Seite, natürlich, klar, darf man nicht, ist verboten und es ist ja auch wahnsinnig gefährlich, weil diese
1: brutal
0: so
1: gefährlich.
0: Kleine Räder und
1: auch für sich selbst, also zum einen für andere natürlich, aber auch für sich selbst, weil du ja nie einen Helm auf hast oder irgendwie Schutzkleidung trägst.
0: Genau, aber natürlich auch Respekt, also irgendwie scheint es gar nicht so schwer zu sein, so einen E-Scooter auf 80 km/h zu bringen.
1: Na, vielleicht gibt's das ja schon irgendwie hier irgendwo zu kaufen, so ein Kit oder so, im Darknet, kann ich mir vorstellen.
0: Oder YouTube-Video.
1: Ja, YouTube-Video, soll ich mal gucken? Erklärt? Ich sitze ja hier am Rechner, ich könnte mal schauen irgendwie.
0: Also auf jeden Fall, macht das nicht oder macht das nur auf dem Hockenheimring mit entsprechender Schutzkleidung, weil die Leistung dahinter, das zu können, scheint ja doch dann irgendwie auch bemerkenswert zu sein. Zumindest bei uns zwei. Es gibt eine App.
1: Es gibt wohl eine App, mit der du das machen kannst. Tuning Chips gibt es. Und dann gibt es aber auch eine App, mit der du irgendwie das System von deinem E-Scooter. Aber wir wollen hier nicht zu sehr ins Detail gehen.
0: Es gibt für alles eine App.
1: Aber ich habe mir fast schon gedacht, das wäre doch eigentlich mal eine schöne Weltmeisterschaft
0: im E-Scooter frisieren.
1: Und dann, weil du gerade das Nürburgring oder Hockenheimring angesprochen hast, da habe ich gedacht, Das wäre doch mal toll, wenn sich diese ganzen Leute, die das können, die da Bock drauf haben, sich treffen und einfach mal legal sich gegenseitig zeigen, was sie drauf haben.
0: Gibt's nicht auch, habe ich letztens gesehen, so Olympische Spiele, wo man sich dopen kann? Gab's vor kurzem, ne? Habe ich irgendwie gesehen, dass man mal guckt, wie weit man an seine Grenzen gehen kann.
1: Ganz genau.
0: In einem dann legalen Rahmen oder abgesteckten Rahmen. Genauso könnte man das ja mit den E-Scootern auch machen. Sehr gut. Das Thema haben wir abgeschlossen, oder?
1: E-Scooter sind wir durch.
0: Sehr gut. Weiter geht's. Jetzt kommt der nackte Mann in Kaiserslautern.
1: Der nackte Mann? Es gibt einen nackten Mann in Karlsruhe. Der steht am BB Bank Wildpark.
0: So ist es. Aber es gab auch einen nackten Mann in Kaiserslautern. An einem schönen Sommertag in Kaiserslautern. Es war jetzt nochmal richtig warm in der letzten Woche. Ist Folgendes passiert. Ein Mann baut ein Gerüst an seinem Haus auf. Und fängt an, das Haus neu zu streichen. Soweit so gut. Aber das Problem, ihr ahnt es bereits, er ist dabei nackt. Splitterfasernackt. Außer Schuhe hat er nichts an.
1: Und da gibt's einen Song von Micky Krause. Er hatte nur Schuhe an. Achso, oder irgendwie so.
0: Aber nicht dabei das Haus gestrichen.
1: So, Micky Krause nicht.
0: Also natürlich, die Nachbarn sehen das und finden das gar nicht so toll.
1: Ja. War es sehr warm?
0: Es muss warm gewesen sein.
1: Okay.
0: Auf jeden Fall, offenbar haben sie das vielleicht auch zugerufen, dass er sich doch bitte was anziehen soll, hat aber nicht reagiert. Die rufen also die Polizei und die Polizei sieht das und sagt, hier, bitte, junger Mann, nackt das Haus.
1: Das muss nicht sein.
0: Bitte ziehen Sie doch was an. Wie denkst du, hat der nackte Maler darauf reagiert? Zeigte er sich einsichtig?
1: Natürlich nicht. Unverständnis ist das. Auch ich hätte gesagt, Leute, wir leben hier in einem freien Land. Ich möchte, wenn ich nackt mein Haus malen möchte, dann mache ich das.
0: Ja, so kennst du den. Warst du dabei? Hast du ein Video?
1: Ich habe eine Immobilie in Kaiserslautern.
0: Ach so.
1: Ich bin's gewesen.
0: Auf jeden Fall hat die Polizei dann eben gesagt, ja, passen Sie mal auf, das ist eine Ordnungswidrigkeit. Und wenn wir Ihnen das jetzt hier sagen, dass Sie sich bitte was anziehen, dann haben Sie sich bitte auch was anzuziehen. Und dementsprechend gibt's dann auch einen Strafzettel und da muss er dann halt auch irgendwie was bezahlen. Ob er das dann auch irgendwann mal bezahlen wird oder ob er sich da noch weitere Ausreden und juristische Spielereien einfallen lassen wird, darüber können wir dann in einem der nächsten Podcaste sprechen. Mal gucken, wie die Geschichte weitergeht. Mir fällt aber gerade was ein, wo wir über nackte Menschen sprechen.
1: Jetzt habe ich ein bisschen Angst, wie es weitergeht.
0: Kannst du dich noch an Stadtrat Ferrat erinnern?
1: Ja.
0: Der in Mannheim Puffpartys im Rathaus gefeiert hat.
1: Ich finde das ein bisschen hart formuliert.
0: Es waren nur 6 Leute da, es ist wirklich keine Party gewesen.
1: Es war eine Swingerparty eher, ne? Ja. Also da ist ja kein Geld geflossen oder irgend sowas.
0: Entschuldigung, der Unterschied war mir nicht bewusst, du hast natürlich recht, aber auch interessant, dass es dir auffällt. Viel Wert drauf legst.
1: Naja, ich finde die Schlagzeile, dass der Rathaus zum Puff gemacht wird, ich glaube, das wäre heftig. Aber so eine Swingerparty, weiß ich nicht.
0: Für mich ist der Unterschied tatsächlich jetzt nicht so groß, aber ich finde Puffparty halt schöner wegen der Alliteration.
1: Ja, okay. Aber was hat er jetzt gemacht? Was war jetzt das Ding?
0: Ich habe ihn gesehen.
1: Du hast ihn getroffen?
0: Ja.
1: Warst du auch da? Hatte er was an? Hattest du was an?
0: Ich bin am Sonntag.
1: War es einvernehmlich?
0: Ich hatte am Sonntag. Nein, es war nicht einvernehmlich. Ich wollte nicht. Ich war am Sonntag, hatte ich hier Sendung gehabt und bin dann nach Hause gefahren mit dem Fahrrad und hatte dabei telefoniert, hatte so Kopfhörer im Ohr und einfach mit meiner Mama gesprochen.
1: Ja, und, ganz unschuldig.
0: Und fahr da so am Uniklinikum entlang und hatte schon gesehen, Stadtrat Ferrat hat in Mannheim gerade Plakate aufgehängt an die Laternen. Ich dachte so, was hängt denn der Plakate auf? Ist da eine Wahl oder was? Nee, er lädt einfach ein zum Bürgergespräch. Und hat die ganze Stadt zugekleistert mit seinen Plakaten. Da ist dann auch immer sein Gesicht drauf. Und Bürgergespräch, da ein Termin drunter. Und ich fahre da mit dem Rad lang und auf einmal steht er da vor mir und bringt gerade das Plakat an die Laterne an.
1: Das muss ich sagen, ist doch höchst sympathisch. Also er seine Plakate noch selber klebt.
0: Ich weiß auch nicht, was ich davon halten soll, weil auf der einen Seite fand ich es auch ein bisschen traurig, dass er so ganz alleine im Regen da sonntags nachmittags durchmacht, dass er überhaupt niemanden hat, der ihm da hilft bei seinem politischen Vorhaben.
1: Sondern, das hättest du doch sein
0: können.
1: Dass
0: er da ganz alleine ist, spricht ja auch dafür, dass er eben offenbar nicht viel Rückhalt hat. Aber auf der anderen Seite, ja, ist auch mutig, da eben alleine durch die Gegend zu laufen und Plakate zu kleben. Aber habe ich gedacht, Mensch, endlich habe ich mal einen Promi gesehen.
1: Ja.
0: Stadtrat Ferrat. Ja. Gut.
1: Siehst du, haben wir den auch wieder gehabt. Im Poddy. Ja. Wollen wir jemanden anrufen?
0: Ich habe darauf gehofft, dass du diesen Satz sagst.
1: Ja, ich guck mal, ob wir eine WhatsApp-Nachricht bekommen haben.
0: Ja, genau. So machen wir das ja immer für alle, die zum ersten Mal einschalten. Es gibt Leute, die uns regelmäßig WhatsApp-Nachrichten ins Studio schicken. Und die letzte, die jetzt reingekommen ist, hier zum Aufzeichnungsdatum, mittwochs mittags um 11:24 Uhr, wahrscheinlich eine Blitzermeldung oder ein anderer Hinweis aus dem Straßenverkehr. Wir werden einfach wahllos eine Nummer aussuchen und dort dann anrufen und dann mal gucken, was jetzt passiert.
2: Ja, guten Morgen.
1: Hi.
0: Hallo.
2: Hallo.
0: Hier ist die neue Welle. Jan und Carsten sind dran. Du hast uns gerade eine WhatsApp ins Studio geschickt und wir haben jetzt einfach mal zufällig deine Nummer ausgewählt und wollten dich zurückrufen, um mit dir ein bisschen zu quatschen, wie es dir geht und was du so machst. Aber bevor du irgendetwas sagst, sei dir gewiss, es wird aufgezeichnet, es wird veröffentlicht, es wird gesendet. Alles, was du jetzt sagst, deswegen stelle ich dir am Anfang die wichtigste Frage. Hast du Lust, mit uns hier ein bisschen die Zeit zu vertreiben, ein bisschen Zeit zu verschwenden und über dich zu sprechen?
2: Über mich.
0: Antworte weise.
1: Ja.
2: Ja.
0: Ja,
1: ja, ich will.
0: Jawohl, wer ist denn dran?
2: Hier ist der Thomas aus Forchheim, hallo.
0: Hi, Thomas, du, was machst du gerade? Bei was erwischen wir dich gerade?
2: Ich bin mit dem LKW unterwegs und setze gerade einen Container ab.
0: Wir hatten schon öfter mal LKW-Fahrer, wenn wir das gemacht haben hier in unserem Podcast. Hatten wir dich auch
2: schon? Da war ich schon mal dabei.
0: Ah, okay. Wir hatten letzte Woche auch einen LKW-Fahrer, oder? War das?
1: Ja, ich glaube so mittags. Ich glaube, wir haben viele Hörer unter LKW-Fahrern, oder Thomas? Ja.
2: Obwohl es zu wenige gibt.
0: Gibt es zu wenig LKW-Fahrer?
2: Laut Studien und Zeitungen fehlen in Deutschland, glaube ich, 100.000.
0: 100.000 LKW-Fahrer fehlen? Warum?
2: Jawohl.
0: Du hast doch, sag doch mal, mach doch mal ein bisschen Werbung für deinen Job. Was ist denn das Schönste am LKW-Fahren? Dass man die ganze Zeit alleine ist und niemand dazwischen quatscht?
2: Oh, das, ja, auch. Aber dass man halt viel sieht, ja, Abwechslung und Spaß macht.
0: Und dass man so eine dicke Maschine bedienen kann, das ist bestimmt auch ein Spaßfaktor, oder?
2: Das ist auch ein Spaßfaktor, ja. Aber man muss natürlich auch aufpassen mit den dicken Maschinen.
0: Ja, und würdest du den Job weiterempfehlen, LKW-Fahrer?
2: Natürlich. Also, ist wohl nicht einfach immer, aber es macht Spaß.
1: Fährst du denn auch so ins Ausland?
2: Nee, nur in Karlsruhe und Umgebung.
1: Okay.
2: Es reicht bei den Verkehrsverhältnissen.
0: Ja, absolut. Und was brauche ich denn für eine Ausbildung, wenn ich LKW-Fahrer werden will? Deine Ausbildung?
2: Brauchst keine Ausbildung, oder? Führerschein.
0: LKW-Führerschein.
2: Man kann auch Moderator werden und kann trotzdem LKW fahren.
0: Mhm. Ja, also ich kann es nicht, wobei ich bin ja schon so alt, ich habe ja noch mein Führerschein, erlaubt mir ja noch gewisse Dinge zu fahren, aber wahrscheinlich ist das noch zu wenig. Was darf ich fahren? 7,5 Tonnen?
2: 7,5 noch wahrscheinlich,
0: ja.
2: In deinem Alter,
0: ja, genau.
2: Wo du den Führerschein gemacht hast.
0: Und was hast du?
2: Da war noch 7,5, jetzt ist er bloß noch 3,5, glaube ich.
0: Genau, da beneiden mich immer viele, dass ich hier noch so dicke Dinger fahren darf, aber was hast du für einen Führerschein? Wie weit geht das da bei dir?
2: Ich darf bis 40 Tonnen fahren.
0: Und wie viele Tonnen gibt's?
1: Boah, krass.
2: 40 ist die Höchstgrenze.
0: Ah, dann haben wir den Profi am Telefon.
1: 70 Tonnen. Bist du schon mal 70 Tonnen
2: 40,
1: gefahren?
2: 40.
1: Ach, 40.
2: 40,
1: ah, okay.
2: 40 Tonnen.
1: Ja, okay. Ja.
0: Und
2: das reicht?
1: Ja, das reicht.
0: Und ist das mit Anhänger dann gerechnet? Oder braucht man
2: das
0: da auch
2: noch?
0: Das
2: ist mit Anhänger gerechnet, ja.
0: Und du kannst also auch einen LKW, einen 40-Tonner mit Anhänger auf den Bierdeckel wenden?
2: Mit Anhänger. Das ist nicht so meine Stärke.
1: Aber gut, dass du dich so einschätzt. Was ist denn deine Stärke, Thomas? Was sagst du? Was
2: mein LKW ist 7 Meter lang, 3,50 Meter hoch und ich komme normalerweise in fast jede Einfahrt rein.
1: Sehr gut.
0: Okay, cool. Und was hast du heute geladen?
2: Ich habe Bauschutt drauf.
0: Bauschutt, ah ja, okay. Du hast gesagt Container, ne?
2: Genau. Ja, also wenn du mal dein Schlafzimmer oder dein Wohnzimmer aufräumst, rufst du mich an, bringe ich dir einen Container, du lädst ihn und ich hole ihn wieder ab.
1: Ja, aber da reicht ein Container nicht.
0: Nein.
2: Wir haben auch große bis 10 Kubik.
0: Nein, ich bin da sehr ordentlich. Ich bin jemand, der regelmäßig seinen Inventar überprüft und sagt, das habe ich ein Jahr lang nicht mehr angefasst, das brauche ich nicht mehr.
1: Und was machst du dann damit?
0: Das wird dann entsorgt.
2: Finde ich von Vorteil, für uns für Nachteil, weil absolut. Von dem leben wir.
0: Was ist denn der Nachteil beim LKW-Fahren? Warum fehlen denn Hunderttausende? Was tippst du?
2: Ich tippe, dass wir keine Bundeswehr mehr haben und da viele den Führerschein früher bei der Bundeswehr gemacht haben und dann halt hängen geblieben sind beim LKW-Fahren.
0: Okay.
2: Und jetzt kostet halt, wenn man den macht, 10.000 Euro.
0: Hei, verstehe die Problematik.
2: Und mit 18 oder 20 Jahren wäre dann 10.000 Euro übrig, um einen Führerschein zu machen?
0: Ja.
2: Die wenigsten.
0: Okay, ja gut, also dann das war das ja ein sehr erhellendes Gespräch. Da haben wir die Problematik ja perfekt erläutert und die Problemlösung geben wir an die Politik weiter.
2: So, dann viel Spaß.
0: Ja. Alles klar, Thomas.
2: Bei den Politikern, also.
0: Dann danke dir für deine Zeit, danke dir, dass du hier bei uns irgendwas gemeldet hast und vielleicht ja bis bald mal wieder in unserem Podcast.
1: Tschüss. Ist er schon weg,
0: okay.
1: Ja. Geil.
0: 10.000 Euro, das wusste ich jetzt auch nicht, dass das so. Ich wusste, dass Führerschein teuer ist, aber LKW. Aber wenn du so ein Logistikunternehmen hast, vielleicht zahlt man das ja dann auch dem willigen LKW-Fahrer.
1: Ja.
0: Dem willigen zukünftigen LKW-Fahrer.
1: Ja.
0: Haben wir noch was?
1: Ich habe noch was. Und zwar. Wo ist denn das passiert? Eine Schwarzwaldbahn. Wo fährt die?
0: Ach, die Geschichte habe ich mir auch noch aufgeschrieben. Die Schwarzwaldbahn, kann ich dir sagen, lieber Carsten, die fährt von Karlsruhe nach Konstanz über Rastatt, Baden-Baden, Offenburg, Gengenbach, Hausach, Triberg, Villingen, Donaueschingen und Singen.
1: Die stand letztens still. Da fuhr nichts. Also es ist ja schon eine Strecke, die oft genutzt wird, wo sehr, sehr viele Züge langfahren. Und da ging gar nichts auf der Strecke eine Zeit lang.
0: Warum denn? Warum ging denn da nichts?
1: Das war kurios, weil die Züge waren da, die Schaffner waren da, ja. Die Passagiere waren da, ja. Die Lokführer waren da und Lokführerinnen, die Gleise waren da. Es war angerichtet, möchte ich sagen. Für einen tollen Tag bei der Deutschen Bahn auf der Schwarzwaldbahn fahren wir hin und her, so wie wir es wollen und geplant haben. Nur einer war nicht da, und zwar der Fahrdienstleiter. Der war nicht da. Der ist offensichtlich für die ganze Strecke verantwortlich und der ist auch dafür da, die Strecke freizugeben. Wenn kein Fahrdienstleiter da ist, sich also auch nicht auf Rückfragen meldet, weil die ja oft im Funkverkehr auch sozusagen in die Lokomotiven reinfunken können, dann passiert automatisch Folgendes, dann werden alle Signale auf Rot gestellt, nichts dreht sich mehr, nichts bewegt sich mehr, es bleibt alles still. Und die ganzen Lokführer, und das sind einige gewesen und noch viele mehr Passagiere, die haben also wirklich diesen Fahrdienstleiter versucht zu erreichen. Er hat sich nichts gemeldet.
0: Schön, wie du die Geschichte hinleitest. Ich kann es mir richtig vorstellen. Ja. Du stehst am Bahnsteig.
1: Druck
0: und
1: ohne Ende.
0: Dann steht da erstmal 10 Minuten später, 20 Minuten später und dann irgendwann, wenn du Glück hast, steht dann da, Zug fällt aus.
1: Ja, aber das stand noch nicht mal, weil ja keiner wusste, was los ist. Ja. Und ich kann mir auch vorstellen, dass die Lokführerinnen und Lokführer in ihren Zügen sich gegenseitig sozusagen ins Führerhaus geguckt haben und gesagt haben, what the fuck, was ist hier los? Ja. So, warum wird die Ampel nicht grün? Und warum meldet sich der Fahrdienstleiter nicht? Und dann hat man die Polizei verständigt. Dann ist man ausgegangen davon, dass da was Schlimmes passiert sein muss. Und hat auch direkt mal einen Notarztwagen mitgeschickt. Und so ist man also zu diesem Fahrdienstleiter gefahren mit Blaulicht in der Annahme, dass da was Schlimmes passiert ist. Denn es kann ja nur was Schlimmes passiert sein. Denn sonst würde man ja diese Strecke freigeben. So, die klopfen und klingeln und es passiert auch nichts. Und schauen durchs Fenster und sehen ein Bett. Und in diesem Bett, da liegt ein Mann. Und zwar ein Fahrdienstleiter. Und selbst nach Klopfen macht er nicht auf. Und man, jetzt hat man wirklich gedacht, okay, krass, der ist in Ohnmacht gefallen oder ist eingeschlafen und Schlimmeres, wacht nicht wieder auf oder so. Aber er stand dann doch irgendwann auf und leicht verkatert öffnete er die Tür und er war einfach eingeschlafen. Also er hat dieses riesige Bahnchaos verursacht.
0: Im Stellwerk ist er eingepennt.
1: Ja, aber da gibt's auch Betten, also das ist so richtig so eine, das ist, ne, die können da wohl auch schlafen, ist ja auch klar. Die arbeiten ja auch Schicht. Und genau, der hat er gepennt. Und was auch verdächtigerweise neben dem Bett gefunden wurde, waren ein paar leere Flaschen Bier, die vielleicht dabei geholfen haben könnten, seine Schicht zu verpennen.
0: Dass das geht, dass man da alleine, ich meine, bei der Bahn wird so viel auf Sicherheit geachtet und immer wieder alles gemacht und wir haben so viel Personal und hier und so viele Vorschriften, aber da kann einer einfach alleine Nachtdienst im Stellwerk schieben und sich dabei einen hinter die Binde kippen, dann einpennen und dann, wenn er gebraucht wird, ist er nicht am Start.
1: Schade, ne? Schade,
0: das ist
1: schon krass.
0: Ist schon, also cool, da muss man ja aufpassen, dass also das wird vielleicht kein Einzelfall sein.
1: Ja, kann ich mir auch vorstellen. Und ich meine halt, mich würde mal interessieren, wie das jetzt intern aufgearbeitet wird. Also zum einen ist es natürlich total tragisch für den Mitarbeiter, der ist wahrscheinlich raus, ja. Also Mitarbeiter des Monats wird der nicht. Und vielleicht, weiß ich jetzt nicht, ob man den auch irgendwie so rechtlich belangen kann, weil...
0: Bei seinen Kumpels wird er vielleicht schon Mitarbeiter des Monats.
1: Ja. Ich hatte mal einen Kumpel, der hatte hart gefeiert, der hatte eine Firmenfeier und ist bei der Firmenfeier verloren gegangen und dann hatten die Gäste ihn vermisst und hatten die Polizei gerufen, weil sie sich Sorgen gemacht haben und dann wurde der gesucht und nicht gefunden und dann musste bei der Suche eine Bahnstrecke gesperrt werden. Ja, der wurde gesucht und man hat in diesem Bereich, in diesem Suchradius gab es einen Bahnverkehr, auch eine Bahn, die häufig fuhr. Und dann hat man tatsächlich, die Polizei hat veranlasst, diese Bahnstrecke zu sperren. Das heißt, auch dort konnten die Leute nicht hin und her und heim und zur Arbeit, keine Ahnung. Und der hatte 3 Jahre später noch Rechtsstreit mit der Deutschen Bahn, weil er wurde dann gefunden, ist alles okay gewesen, dass er die Kosten übernehmen soll. Hm. Also für diese Sperrung, weil es natürlich klar, die Bahn muss Entschädigungen zahlen. Und so weiter und so fort. Ich könnte mir vorstellen, dass das auch auf den zukommt.
0: Ja, habe ich gerade gelesen, dass die Bahn überlegt, weil sie ja so oft so Probleme hat mit unbefugten Personen im Gleis, dann wird ja immer auch der komplette Zugverkehr eingestellt, genau wie bei deinem College. Und dass sie das in Zukunft nicht mehr so streng handhaben möchten.
1: Einfach drüber fahren.
0: Um eben die Pünktlichkeitsstatistik verbessern.
1: Das finde ich jetzt aber auch nicht gerade richtig
0: und dass
1: gut.
0: Aber vielleicht sind sie da auch einfach ein bisschen zu übervorsichtig. Das wird gerade überlegt, diskutiert, dass man das nur noch macht, wenn Kinder im Gleis sind.
1: Da stimmt ja gar nichts an der Meldung. Also das ist ja wirklich, das ist ja Altersdiskriminierung, das ist Fahrlässigkeit, wir lassen uns mal ein bisschen lockerer laufen. Wenn uns da einer vors Gleis läuft, ist auch nicht so schlimm.
0: Vielleicht ist man halt auch sehr, sehr vorsichtig. Wie war es denn bei deinem Kumpel? War der in Gefahr oder?
1: Das weiß ich gar nicht mehr so genau. Also ich glaube nicht. Der ist einfach irgendwie im Wald auf einer Bank eingepennt. Man hat ihn dann Stunden später gefunden oder so. Aber weiß ich nicht. Also auf jeden Fall, die Meldung ist auf jeden Fall krass. Dieser Typ, der da eingepennt ist. Keine Glanzleistung.
0: Ich habe noch ganz kurz, weil es gerade zum Thema passt, mir noch eine Geschichte mitgebracht, die wir gestern auch in der Sendung hatten, dass in der Pfalz ab Montag jetzt Akkuzüge unterwegs sind. In der Pfalz gibt es noch einige Bahnstrecken, die nicht elektrifiziert sind, da gibt es keine Oberleitung. Bisher sind das eben Dieseltriebwagen, wie man so schön sagt, die da eben langfahren. Ich sehe die auch immer am Bahnhof. Das fällt immer brutal auf, wenn du aus so einem normalen Zug aussteigst und dann läufst du auf einmal an so einer Diesellok vorbei. Da stinkt dann und ist laut.
1: Krass,
0: und,
1: dass es das noch gibt.
0: Ja, gibt es noch. Und das sind aber so Regionalexpresszüge. Du siehst das von Weitem gar nicht, dass das eine Diesellok ist. Also du merkst es halt nur, weil du es hörst und weil oben nicht so ein Geweih rauskommt. Und da ist man jetzt ganz vorne mit dabei und wird das jetzt in Zukunft langsam austauschen, dass da eben die Dieseltriebwagen wegkommen und dafür kommen dann batteriebetriebene Züge rein, die leiser sind, größer sind, schneller sind, Internet haben und irgendwie noch was Tolles war dabei, irgendwie Echtzeitanzeige von den nächsten Haltepunkten und die fahren dann eben, solange es eine Oberleitung gibt, haben sie dann Strom und laden auch gleichzeitig die Batterie und wenn dann die Oberleitung weg ist, das konnte zum Beispiel die Diesellok ja auch nicht mit Strom fahren, wenn Strom da war, glaube ich. gefährliches Halbwissen. Und da fahren jetzt batteriebetriebene Züge. Insgesamt werden es 44 Züge sein, die durch die Pfalz fahren. Zum Beispiel auch von Neustadt nach Karlsruhe und von Karlsruhe nach Neustadt. Fand ich irgendwie ganz cool, bin gespannt. Gab da am Anfang, als das zum ersten Mal gemacht wurde, irgendwo woanders, da hatten die immer Probleme, weil die Akkus nicht gehalten haben. Und im Winter.
1: Im Winter, wollte ich gerade sagen. Ich bin
0: gespannt,
1: ja,
0: wie sich das entwickelt. Aber es heißt, diese Kinderkrankheiten hat man jetzt überstanden und freut sich da auf bessere, schnellere, tollere, leisere Züge.
1: Schöne Meldung zum Abschluss. Wir sind durch mit unserem Podcast.
0: Wir sind durch. Punkt.
1: Ja. Wissen wir schon den Titel jetzt?
0: Was hat man denn gesagt?
1: Naked in Lautern.
0: Naked in Lautern. Nackt in Lautern. Ja, mhm, sowas in der Richtung. Gut, also dann bis in 3 Wochen.
1: Ja, oder nächste Woche mit dem fittesten Feuerwehrmann.
0: Sehr gut.
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12: Das Wochenendwetter. Am Sonntag zunächst Sonne, im Tagesverlauf dann mehr Wolken, aus denen es auch regnen kann. Die Topwerte schaffen es auf 26 Grad. In der Nacht zum Montag meist wolkig, die Temperaturen, die gehen zurück auf 14 bis 7 Grad. Und am Montag selbst Sonne und Wolken im Wechsel bei 23 Grad. Der Dienstag bringt viel Sonne bei 24 Grad.
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1: Ich bin Thomas Bleski. In Berlin und Mecklenburg-Vorpommern werden heute neue Landesparlamente gewählt. In der Hauptstadt können rund 2,5 Millionen Wahlberechtigte ihre Stimme abgeben, im Nordosten rund 1,3 Millionen. In beiden Ländern kann schon ab 16 Jahren gewählt werden.
2: In Mecklenburg-Vorpommern sieht es laut letzter Umfragen nach einem engen Rennen zwischen SPD und AfD aus. Im jüngsten ZDF-Politbarometer lag die SPD knapp vor der AfD. Die CDU rutschte in Umfragen in die Nähe der 5%-Hürde. Vielleicht verpasst sie sogar den Einzug in den Landtag. In Berlin zeichnet sich ein Kopf-an-Kopf-Rennen zwischen der Linken und der CDU ab. Dahinter lagen in Umfragen die AfD, die Grünen und die SPD zweistellig. David Riemer, Nachrichtenredaktion.
1: Die drei großen deutschen Autobauer verlieren im Vergleich zur internationalen Konkurrenz weiter an Boden. In der ersten Jahreshälfte sanken die Umsätze von Volkswagen, Mercedes-Benz und BMW auf rund 284 Milliarden Euro. Das sind 2,9% weniger als ein Jahr zuvor.
3: Im Umsatzranking von 19 Autokonzernen landen VW, Mercedes und BMW auf den drei letzten Plätzen. Unter dem Druck hoher Kosten, E-Mobilität und der wachsenden Konkurrenz, vor allem auch aus China und den USA, stehen in Deutschlands Autobranche aktuell tausende Jobs und ganze Werke auf der Kippe. Gegen den Kahlschlag wollen morgen an 200 Orten in ganz Deutschland mehr als 100.000 Beschäftigte auf die Straße gehen. Diana Kramer, Nachrichtenredaktion.
1: US-Präsident Trump will die Entwicklung künstlicher Intelligenz trotz wachsender Warnungen vor Risiken weiter vorantreiben. Die USA sollten ihren technologischen Vorsprung vor China und anderen Ländern behalten. Zugleich kündigte Trump eine sogenannte AI-Force an, die sich mit negativen Folgen der Technologie befassen soll. Außerdem will er einen neuen Regierungsbeauftragten für künstliche Intelligenz ernennen. Und zum Sport: Fußball. Borussia Dortmund hat mit dem vierten Sieg im vierten Spiel die Tabellenspitze der Bundesliga übernommen. Der BVB setzte sich beim VfB Stuttgart mit 1:0 durch. Dortmund mit 12 Punkten nun in der Tabelle vor dem FC Bayern. Dritter ist Freiburg. Mit einem 2:2 bei Eintracht Frankfurt ließen die Freiburger erstmals Punkte liegen. Mönchengladbach besiegte Mainz mit 3:4. Der HSV setzte sich mit 2:1 gegen Köln durch. Und Bremen besiegte Augsburg mit 3:2.
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5: Das Wochenendwetter. Am Sonntag zunächst Sonne, im Tagesverlauf dann mehr Wolken, aus denen es auch regnen kann. Die Topwerte schaffen es auf 26 Grad. In der Nacht zum Montag meist wolkig, die Temperaturen, die gehen zurück auf 14 bis 7 Grad. Und am Montag selbst Sonne und Wolken im Wechsel bei 23 Grad. Der Dienstag bringt viel Sonne bei 24 Grad.
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5: Das Wochenendwetter. Am Sonntag zunächst Sonne, im Tagesverlauf dann mehr Wolken, aus denen es auch regnen kann. Die Topwerte schaffen es auf 26 Grad. In der Nacht zum Montag meist wolkig, die Temperaturen, die gehen zurück auf 14 bis 7 Grad. Und am Montag selbst Sonne und Wolken im Wechsel bei 23 Grad. Der Dienstag bringt viel Sonne bei 24 Grad.
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11: Ich bin Thomas Bleski. In Berlin und Mecklenburg-Vorpommern sind heute rund 3,8 Millionen Menschen zur Wahl neuer Landesparlamente aufgerufen. In Mecklenburg-Vorpommern liefern sich SPD und AfD laut Umfragen ein enges Rennen, in Berlin Linke und CDU.
12: In Mecklenburg-Vorpommern könnte die CDU ihr bisher schlechtestes Ergebnis bei einer Landtagswahl überhaupt einfahren. Schlimmstenfalls scheitert sie an der 5%-Hürde und fliegt aus dem Landtag. Für CDU-Chef und Kanzler Merz dürfte es dann politisch eng werden. Anders als sonst hatte das komplette Parteipräsidium für heute ganz offiziell in die CDU-Zentrale eingeladen. Dazu gehören auch die 8 CDU-Ministerpräsidenten, die ihm vor der Wahl noch den Rücken gestärkt haben. Sie wollen über die Wahlergebnisse beraten. Erlebt die CDU nach Sachsen-Anhalt ein weiteres Wahldebakel, könnte das für Merz unter Umständen das politische Aus bedeuten. David Riemer, Nachrichtenredaktion.
11: Volkswagen, Mercedes-Benz und BMW haben im ersten Halbjahr weniger umgesetzt als ein Jahr zuvor. Nach einer EY-Analyse sanken die Erlöse der drei deutschen Konzerne um 2,9% auf rund 284 Milliarden Euro, während die internationale Konkurrenz insgesamt zulegte. Auch der Gewinn der deutschen Hersteller ging deutlich zurück. Besonders belastend ist das Geschäft in China, wo der Absatz um 25% sank. Der NATO-Militärausschuss wird künftig vom ranghöchsten Soldaten Deutschlands geführt. Generalinspekteur Carsten Breuer wurde bei einer Sitzung des Gremiums in Kopenhagen zum Vorsitzenden gewählt und soll sein Amt im kommenden Juli antreten.
13: Dass ein Deutscher gewählt wurde, gilt auch als Anerkennung dafür, dass Deutschland seine Verteidigungsausgaben gesteigert hat und innerhalb Europas fürs Militär deutlich am meisten ausgibt. Wichtigste Aufgabe bleibt, die USA bzw. US-Präsident Trump davon zu überzeugen, weiter an der NATO festzuhalten. Breuer formuliert es diplomatisch. In seinem künftigen Amt möchte er die Perspektiven aller NATO-Mitgliedstaaten zusammenführen. Jan-Henner Reitze, Nachrichtenredaktion.
11: Und zum Sport. Borussia Dortmund hat mit einem 1:0 beim VfB Stuttgart die Tabellenführung der Fußball-Bundesliga übernommen. Freiburg spielte bei Eintracht Frankfurt 2:2. Der Hamburger SV holte beim 2:1 gegen Köln die ersten Punkte der Saison. Mönchengladbach verlor gegen Mainz mit 3:4 und ist neues Schlusslicht. Werder Bremen gewann in Augsburg mit 3:2.
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16: Das Wochenendwetter. Am Sonntag zunächst Sonne, im Tagesverlauf dann mehr Wolken, aus denen es auch regnen kann. Die Topwerte schaffen es auf 26 Grad. In der Nacht zum Montag meist wolkig, die Temperaturen, die gehen zurück auf 14 bis 7 Grad. Und am Montag selbst Sonne und Wolken im Wechsel bei 23 Grad. Der Dienstag bringt viel Sonne bei 24 Grad.
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4: Das Wochenendwetter. Am Sonntag zunächst Sonne, im Tagesverlauf dann mehr Wolken, aus denen es auch regnen kann. Die Topwerte schaffen es auf 26 Grad. In der Nacht zum Montag meist wolkig, die Temperaturen, die gehen zurück auf 14 bis 7 Grad. Und am Montag selbst Sonne und Wolken im Wechsel bei 23 Grad. Der Dienstag bringt viel Sonne bei 24 Grad.
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9: Ich bin Thomas Bleski. In Berlin und Mecklenburg-Vorpommern werden heute neue Landesparlamente gewählt. In der Hauptstadt können rund 2,5 Millionen Wahlberechtigte ihre Stimme abgeben, im Nordosten rund 1,3 Millionen. In beiden Ländern kann schon ab 16 Jahren gewählt werden.
10: In Mecklenburg-Vorpommern sieht es laut letzter Umfragen nach einem engen Rennen zwischen SPD und AfD aus. Im jüngsten ZDF-Politbarometer lag die SPD knapp vor der AfD. Die CDU rutschte in Umfragen in die Nähe der 5%-Hürde. Vielleicht verpasst sie sogar den Einzug in den Landtag. In Berlin zeichnet sich ein Kopf-an-Kopf-Rennen zwischen der Linken und der CDU ab. Dahinter lagen in Umfragen die AfD, die Grünen und die SPD zweistellig. David Riemer, Nachrichtenredaktion.
9: Die drei großen deutschen Autobauer verlieren im Vergleich zur internationalen Konkurrenz weiter an Boden. In der ersten Jahreshälfte sanken die Umsätze von Volkswagen, Mercedes-Benz und BMW auf rund 284 Milliarden Euro. Das sind 2,9% weniger als ein Jahr zuvor.
11: Im Umsatzranking von 19 Autokonzernen landen VW, Mercedes und BMW auf den drei letzten Plätzen. Unter dem Druck hoher Kosten, E-Mobilität und der wachsenden Konkurrenz, vor allem auch aus China und den USA, stehen in Deutschlands Autobranche aktuell tausende Jobs und ganze Werke auf der Kippe. Gegen den Kahlschlag wollen morgen an 200 Orten in ganz Deutschland mehr als 100.000 Beschäftigte auf die Straße gehen. Diana Kramer, Nachrichtenredaktion.
9: US-Präsident Trump will die Entwicklung künstlicher Intelligenz trotz wachsender Warnungen vor Risiken weiter vorantreiben. Die USA sollten ihren technologischen Vorsprung vor China und anderen Ländern behalten. Zugleich kündigte Trump eine sogenannte AI-Force an, die sich mit negativen Folgen der Technologie befassen soll. Außerdem will er einen neuen Regierungsbeauftragten für künstliche Intelligenz ernennen. Und zum Sport: Fußball. Borussia Dortmund hat mit dem 4. Sieg im 4. Spiel die Tabellenspitze der Bundesliga übernommen. Der BVB setzte sich beim VfB Stuttgart mit 1:0 durch. Dortmund mit 12 Punkten, nun in der Tabelle vor dem FC Bayern. Dritter ist Freiburg. Mit einem 2:2 bei Eintracht Frankfurt ließen die Freiburger erstmals Punkte liegen. Mönchengladbach besiegte Mainz mit 3:4. Der HSV setzte sich mit 2:1 gegen Köln durch. Und Bremen besiegte Augsburg mit 3:2.
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14: Das Wochenendwetter. Am Sonntag zunächst Sonne, im Tagesverlauf dann mehr Wolken, aus denen es auch regnen kann. Die Topwerte schaffen es auf 26 Grad. In der Nacht zum Montag meist wolkig, die Temperaturen, die gehen zurück auf 14 bis 7 Grad. Und am Montag selbst Sonne und Wolken im Wechsel bei 23 Grad. Der Dienstag bringt viel Sonne bei 24 Grad.
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1: Am Sonntagvormittag mit der neuen Welle. Ich bin Philipp Rüschen und freue mich, dass Sie dabei sind. Offen für Neues, offen für dich. Mit diesem Motto wirbt das katholische St. Dominikus-Gymnasium in Karlsruhe. Die Einrichtung war lange eine reine Mädchenschule. Nach fast 100 Jahren hat das Gymnasium nun zum ersten Mal auch 11 Jungs aufgenommen. Valentin Schneider leitet die Schule.
2: Wir haben gesagt, wir haben eine Vision, wir wollen eine gute Schule sein und noch besser werden. Und das wollen wir allen zugutekommen lassen. Und wir wollen nicht unterscheiden zwischen biologisch Jungs und biologisch Mädchen, sondern wir wollen alle sehen, so wie sie sind. Das ist unser Ziel und das geht nur, wenn auch alle da sind.
1: Die Entscheidung war nicht unumstritten.
2: Die organisierten Eltern waren zunächst sehr dagegen. Die Kollegen waren mehrheitlich dafür. Und dann hatten wir eine Versammlung mit den Schülerinnen. Wir haben viele Fragen beantwortet. Wie ist das mit den Toiletten? Wie wird das mit den Jungs auf dem Schulhof? Und dann sagte eine Schülerin, stand auf und sagte, Leute, wir haben Corona überstanden, wir schaffen auch die Jungs.
1: Tatsächlich sehen die meisten Schülerinnen die Veränderung relativ gelassen.
3: Das ist mir eigentlich egal.
4: Ich selber finde es nicht schlimm.
5: Ich denke, dass es schon eine große Umstellung sein wird. Aber ich verstehe auf jeden Fall die Gründe und ich denke, dass sich das auf jeden Fall sehr gut entwickeln kann.
1: Im Moment besuchen rund 400 Kinder und Jugendliche die Einrichtung. Das Gymnasium erhofft sich durch die Öffnung für alle Geschlechter auch einen Anstieg der Schülerzahl.
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1: Die Bundesregierung plant eine umfassende Reform für das Rentensystem und will die Altersvorsorge damit sicher für die Zukunft machen. Aber an den Plänen gibt es auch Kritik. Caritas-Präsidentin Eva-Maria Welskop-Defer will mehr Verantwortung der Generationen füreinander.
2: Die Debatte um die Rente mit 63 ist wirklich ein wichtiger Stimmungsbarometer. Sie zeigt mit all ihren Missverständnissen, wie entscheidend es ist, dass die Bundesregierung jetzt glaubwürdig jene Versicherten in den Blick nimmt, die vor Erreichen der Altersgrenze erschöpft und nicht mehr in der Lage sind, in vollem Umfang existenzsichernd weiterzuarbeiten.
1: Immerhin sieht Welskop-Defer, dass die Bundesregierung auf berechtigte Kritik reagiert, zum Beispiel bei den Beiträgen für pflegende Angehörige.
2: Wir wissen ja, 2/3 der insgesamt 5,7 Millionen pflegebedürftigen Menschen werden im häuslichen Umfeld überwiegend oder ausschließlich durch ihre pflegenden Angehörigen versorgt. Und die Absicherung dieser pflegenden Angehörigen in der Rentenversicherung, die gehört für uns zu den wichtigsten Zielen des Systems.
1: Entscheidend bei der gesetzlichen Rente muss für die Caritas-Präsidentin bleiben, dass Senioren von ihren Bezügen leben können.
2: Die Zahl der Beitragsjahre, über die wir jetzt gerade sprechen, das ist ein schlechter Indikator für psychische oder physische Belastungen. Regelungen, die den Renteneintritt allein von der Zahl der Beitragsjahre abhängig machen wollen, die sind in keiner Weise zielgenau.
1: Die Caritas will sich dafür einsetzen, dass die Reformen der Bundesregierung sozial gerecht gestaltet werden.
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3: Nachrichten und Veranstaltungshinweise mit Tobias Licht. Karlsruhe. Beim Bildungszentrum Roncalli Forum Karlsruhe beginnt in der neuen Woche das Programm zum Herbst und Winter 2026-27. Zur Eröffnung unternimmt der ehemalige Richter des Bundesverfassungsgerichts Siegfried Broß eine umfassende Standortbestimmung mit einem Vortrag unter dem Titel »Wo stehen wir? Gesellschaft in der Polykrise zur Situation, den Ursachen und Handlungsoptionen für die Zukunft«. Am Montag um 18 Uhr bei der Akademie der älteren Generation in Karlsruhe und am Dienstag um 9 Uhr beim Javierkreis in Bruchsal. Karlsruhe. Heute findet in den katholischen Gottesdiensten die diesjährige Caritas-Kollekte statt. Unter dem Leitwort »Zusammen geht was«, Caritas verbindet Generationen, steht diesmal die Generationengerechtigkeit im Mittelpunkt der Caritas-Aktion. Karlsruhe. Am Tag der Deutschen Einheit, dem 3. Oktober, lädt die Arbeitsgemeinschaft christlicher Kirchen ACK Karlsruhe wieder ein zu einem politischen Gottesdienst um 11 Uhr in der evangelischen Stadtkirche im Karlsruher Stadtteil Durlach. Die Kanzelrede hält die ehemalige Regierungspräsidentin des Regierungsbezirks Karlsruhe zu dem Thema »Im Anfang war das Wort die Sprache in unserer Gesellschaft«, ein Beitrag der katholischen Kirche.
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5: Das Wochenendwetter. Am Sonntag zunächst Sonne, im Tagesverlauf dann mehr Wolken, aus denen es auch regnen kann. Die Topwerte schaffen es auf 26 Grad. In der Nacht zum Montag meist wolkig, die Temperaturen, die gehen zurück auf 14 bis 7 Grad. Und am Montag selbst Sonne und Wolken im Wechsel bei 23 Grad. Der Dienstag bringt viel Sonne bei 24 Grad.
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1: Die Telefonseelsorge bietet Menschen in schweren Lebenslagen anonym rund um die Uhr Unterstützung an. Getragen wird das Ganze fast ausschließlich durch ehrenamtlich Engagierte. Im Herbst beginnt in Karlsruhe eine neue Ausbildungsrunde. Leiter Alexander Herzfeld weiß, was Interessierte mitbringen sollten.
2: Das Allerwichtigste ist, dass sie sagen, ich habe ein offenes Ohr und ein offenes Herz. Bin bereit, mich in den Dienst nehmen zu lassen, will Menschen mit beistehen. Ich möchte was Sinnstiftendes tun.
1: In Wochenendkursen und bei Hospitationen lernen die Auszubildenden der Telefonseelsorge alles, was sie für ihre spätere Tätigkeit benötigen. Ein Schwerpunkt ist zum Beispiel die Gesprächsführung.
2: Wie komme ich gut in Kontakt? Wie kann ich auch Äußerungen von anderen gut hören? Und dafür braucht es ein gutes Wissen ob der eigenen Person. Deswegen braucht es den geschützten Raum auch in der Ausbildung, wo sehr persönlich auch erzählt wird, was habe ich so mitgemacht und was hat mir da geholfen.
1: Aber auch nach der Ausbildung gibt es regelmäßige Termine zur Reflexion. Das ist Alexander Herzfeld sehr wichtig.
2: Wer solche Schicksale mithört, der braucht auch einen Ort, um sie einerseits wieder abgeben zu können und andererseits auch persönlich weiter wachsen zu können daran.
1: Im November startet die neue Ausbildungsrunde für ehrenamtlich Engagierte. Interessierte können sich jetzt noch melden. Infos gibt es unter telefonseelsorge-karlsruhe.de.
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1: Heute startet die jährliche Sammelwoche der Caritas. Mit den Spenden werden Projekte direkt vor Ort finanziert. So konnte das Seniorenhaus St. Franziskus in Philippsburg einen Aktivtisch anschaffen. Einen überdimensionalen Touchscreen mit vielen Einsatzmöglichkeiten. Fachkraft für Betreuung Alexandra Fried.
2: Man kann Gedächtnistraining zum Beispiel machen. Es sind Programme dabei mit Sprichwörtern ergänzen. Es sind Quiz dabei, Sitzgymnastikanleitung mit dabei.
1: Der Aktivtisch soll unter anderem die kognitiven Fähigkeiten, aber auch die Interaktion und Gemeinschaft der Bewohner fördern. Trotz anfänglicher Berührungsängste hat er sich etabliert.
2: Also das Highlight ist wirklich das Tierstimmenerraten. Da sitzen die meistens kichernd vorm Bildschirm dann und lachen, wenn da eine Kuh muht oder ein Schaf blökt. Und unsere Männer, die möchten gerne Airhockey zu zweit spielen.
1: Durch die Spendengelder konnte der ökumenische Hospizdienst der Caritas Bruchsal einen Kurs für ehrenamtliche Trauerbegleiter anbieten. Jürgen Türwächter hat daran teilgenommen und konnte sein Wissen auch schon einsetzen.
3: Da hat mich eine Frau angesprochen, Kat, eigentlich übers Wetter. Dann hat sie ein bisschen erzählt, was passiert ist bei ihr. Vor 2 Jahren hat ihren Mann verloren. Und letztendlich haben wir so ein tiefgehendes Gespräch gehabt.
1: Ab heute kann sowohl bei den katholischen Kirchengemeinden als auch den Caritas-Verbänden für die Sammelwoche 2026 gespendet werden. Und damit wünsche ich Ihnen noch einen schönen Sonntag. Am Mikrofon verabschiedet sich Philipp Rüsch.
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11: Ich bin Thomas Bleskin. In Berlin und Mecklenburg-Vorpommern sind heute rund 3,8 Millionen Menschen zur Wahl neuer Landesparlamente aufgerufen. In Mecklenburg-Vorpommern liefern sich SPD und AfD laut Umfragen ein enges Rennen. In Berlin Linke und CDU.
12: In Mecklenburg-Vorpommern könnte die CDU ihr bisher schlechtestes Ergebnis bei einer Landtagswahl überhaupt einfahren. Schlimmstenfalls scheitert sie an der 5%-Hürde und fliegt aus dem Landtag. Für CDU-Chef und Kanzler Merz dürfte es dann politisch eng werden. Anders als sonst hatte das komplette Parteipräsidium für heute ganz offiziell in die CDU-Zentrale eingeladen. Dazu gehören auch die 8 CDU-Ministerpräsidenten, die ihm vor der Wahl noch den Rücken gestärkt haben. Sie wollen über die Wahlergebnisse beraten. Erlebt die CDU nach Sachsen-Anhalt ein weiteres Wahldebakel, könnte das für Merz unter Umständen das politische Aus bedeuten. David Riemer, Nachrichtenredaktion.
11: Volkswagen, Mercedes-Benz und BMW haben im ersten Halbjahr weniger umgesetzt als ein Jahr zuvor. Nach einer EY-Analyse sanken die Erlöse der drei deutschen Konzerne um 2,9% auf rund 284 Milliarden Euro, während die internationale Konkurrenz insgesamt zulegte. Auch der Gewinn der deutschen Hersteller ging deutlich zurück. Besonders belastend ist das Geschäft in China, wo der Absatz um 25% sank. Der NATO-Militärausschuss wird künftig vom ranghöchsten Soldaten Deutschlands geführt. Generalinspekteur Carsten Breuer wurde bei einer Sitzung des Gremiums in Kopenhagen zum Vorsitzenden gewählt und soll sein Amt im kommenden Juli antreten.
13: Dass ein Deutscher gewählt wurde, gilt auch als Anerkennung dafür, dass Deutschland seine Verteidigungsausgaben gesteigert hat und innerhalb Europas fürs Militär deutlich am meisten ausgibt. Wichtigste Aufgabe bleibt, die USA bzw. US-Präsident Trump davon zu überzeugen, weiter an der NATO festzuhalten. Breuer formuliert es diplomatisch. In seinem künftigen Amt möchte er die Perspektiven aller NATO-Mitgliedstaaten zusammenführen. Jan-Henner Reitz zur Nachrichtenredaktion.
11: Und zum Sport. Borussia Dortmund hat mit einem 1:0 beim VfB Stuttgart die Tabellenführung der Fußball-Bundesliga übernommen. Freiburg spielte bei Eintracht Frankfurt 2:2. Der Hamburger SV holte beim 2:1 gegen Köln die ersten Punkte der Saison. Mönchengladbach verlor gegen Mainz mit 3:4 und ist neues Schlusslicht. Werder Bremen gewann in Augsburg mit 3:2.
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5: Das Wochenendwetter. Am Sonntag zunächst Sonne, im Tagesverlauf dann mehr Wolken, aus denen es auch regnen kann. Die Topwerte schaffen es auf 26 Grad. In der Nacht zum Montag meist wolkig, die Temperaturen, die gehen zurück auf 14 bis 7 Grad. Und am Montag selbst Sonne und Wolken im Wechsel bei 23 Grad. Der Dienstag bringt viel Sonne bei 24 Grad.
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15: Das Wochenendwetter. Am Sonntag zunächst Sonne, im Tagesverlauf dann mehr Wolken, aus denen es auch regnen kann. Die Topwerte schaffen es auf 26 Grad. In der Nacht zum Montag meist wolkig, die Temperaturen, die gehen zurück auf 14 bis 7 Grad. Und am Montag selbst Sonne und Wolken im Wechsel bei 23 Grad. Der Dienstag bringt viel Sonne bei 24 Grad.
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6: Ich bin Thomas Bleski. In Berlin und Mecklenburg-Vorpommern haben die Wahllokale geöffnet. Umfragen sahen in Berlin zuletzt ein enges Rennen zwischen Linken und CDU, in Mecklenburg-Vorpommern zwischen SPD und AfD.
7: Rund 1,3 Millionen Wähler sind in Mecklenburg-Vorpommern aufgerufen, den neuen Landtag zu wählen. Erstmals dürfen dabei auch die 16- bis 17-Jährigen abstimmen. Die Wahl gilt als wichtig, auch für den Bund. Der CDU droht laut Umfragen das schlechteste Ergebnis auf Landesebene in ihrer Geschichte. Die AfD hofft nach dem Sieg in Sachsen-Anhalt auf einen weiteren Erfolg. In der letzten Umfrage allerdings lag überraschend die SPD vorn. Es bleibt aber knapp. Aus Schwerin, André Ballin.
6: Volkswagen, Mercedes-Benz und BMW haben im ersten Halbjahr weniger umgesetzt als ein Jahr zuvor. Nach einer neuen Analyse sanken die Erlöse der drei deutschen Konzerne um 2,9% auf rund 284 Milliarden Euro, während die internationale Konkurrenz insgesamt zulegte.
8: Einst das Aushängeschild für Made in Germany fährt die deutsche Autoindustrie den Wettbewerbern inzwischen hinterher. Im Umsatzranking von 19 Autokonzernen landen VW, Mercedes und BMW auf den drei letzten Plätzen. Unter dem Druck hoher Kosten, E-Mobilität und der wachsenden Konkurrenz, vor allem auch aus China und den USA, stehen in Deutschlands Autobranche aktuell tausende Jobs und ganze Werke auf der Kippe. Gegen den Kahlschlag wollen morgen an 200 Orten in ganz Deutschland mehr als 100.000 Beschäftigte auf die Straße gehen. Diana Kramer, Nachrichtenredaktion.
6: In Russland geht heute die dreitägige Parlamentswahl zu Ende. Die Opposition ist ausgeschlossen. Die Kreml-Partei Geeintes Russland strebt erneut eine Zweidrittelmehrheit an. Abgestimmt wird auch in den von Russland kontrollierten Teilen annektierter ukrainischer Regionen. Unabhängige Beobachter meldeten Manipulationsversuche und andere Regelverstöße. Erste Ergebnisse werden nach Schließung der letzten Wahllokale um 20 Uhr deutscher Zeit erwartet. US-Präsident Trump will die Entwicklung künstlicher Intelligenz trotz wachsender Warnungen vor Risiken weiter vorantreiben. Die USA sollten ihren technologischen Vorsprung vor China und anderen Ländern behalten, schrieb er auf der Plattform Truth Social. Zugleich kündigte Trump eine sogenannte AI-Force an, die sich mit negativen Folgen der Technologie befassen soll. Außerdem will er einen neuen Regierungsbeauftragten für künstliche Intelligenz ernennen.
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10: Das Wochenendwetter. Am Sonntag zunächst Sonne, im Tagesverlauf dann mehr Wolken, aus denen es auch regnen kann. Die Topwerte schaffen es auf 26 Grad. In der Nacht zum Montag meist wolkig, die Temperaturen, die gehen zurück auf 14 bis 7 Grad. Und am Montag selbst Sonne und Wolken im Wechsel bei 23 Grad. Der Dienstag bringt viel Sonne bei 24 Grad.
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8: Das Wochenendwetter. Am Sonntag zunächst Sonne, im Tagesverlauf dann mehr Wolken, aus denen es auch regnen kann. Die Topwerte schaffen es auf 26 Grad. In der Nacht zum Montag meist wolkig, die Temperaturen, die gehen zurück auf 14 bis 7 Grad. Und am Montag selbst Sonne und Wolken im Wechsel bei 23 Grad. Der Dienstag bringt viel Sonne bei 24 Grad.
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14: Ich bin Thomas Bleski. In Berlin und Mecklenburg-Vorpommern sind heute rund 3,8 Millionen Menschen zur Wahl neuer Landesparlamente aufgerufen. In Mecklenburg-Vorpommern liefern sich SPD und AfD laut Umfragen ein enges Rennen. In Berlin Linke und CDU.
15: In Mecklenburg-Vorpommern könnte die CDU ihr bisher schlechtestes Ergebnis bei einer Landtagswahl überhaupt einfahren. Schlimmstenfalls scheitert sie an der 5%-Hürde und fliegt aus dem Landtag. Für CDU-Chef und Kanzler Merz dürfte es dann politisch eng werden. Anders als sonst hatte das komplette Parteipräsidium für heute ganz offiziell in die CDU-Zentrale eingeladen. Dazu gehören auch die 8 CDU-Ministerpräsidenten, die ihm vor der Wahl noch den Rücken gestärkt haben. Sie wollen über die Wahlergebnisse beraten. Erlebt die CDU nach Sachsen-Anhalt ein weiteres Wahldebakel, könnte das für Merz unter Umständen das politische Aus bedeuten. David Riemer, Nachrichtenredaktion.
14: Volkswagen, Mercedes-Benz und BMW haben im ersten Halbjahr weniger umgesetzt als ein Jahr zuvor. Nach einer EY-Analyse sanken die Erlöse der drei deutschen Konzerne um 2,9% auf rund 284 Milliarden Euro, während die internationale Konkurrenz insgesamt zulegte. Auch der Gewinn der deutschen Hersteller ging deutlich zurück. Besonders belastend ist das Geschäft in China, wo der Absatz um 25% sank. Der NATO-Militärausschuss wird künftig vom ranghöchsten Soldaten Deutschlands geführt. Generalinspekteur Carsten Breuer wurde bei einer Sitzung des Gremiums in Kopenhagen zum Vorsitzenden gewählt und soll sein Amt im kommenden Juli antreten.
16: Dass ein Deutscher gewählt wurde, gilt auch als Anerkennung dafür, dass Deutschland seine Verteidigungsausgaben gesteigert hat und innerhalb Europas fürs Militär deutlich am meisten ausgibt. Wichtigste Aufgabe bleibt, die USA bzw. US-Präsident Trump davon zu überzeugen, weiter an der NATO festzuhalten. Breuer formuliert es diplomatisch. In seinem künftigen Amt möchte er die Perspektiven aller NATO-Mitgliedstaaten zusammenführen. Jan-Henner Reitze, Nachrichtenredaktion.
14: US-Präsident Trump will die Entwicklung künstlicher Intelligenz trotz wachsender Warnungen vor Risiken weiter vorantreiben. Die USA sollten ihren technologischen Vorsprung vor China und anderen Ländern behalten, schrieb er auf der Plattform Truth Social. Zugleich kündigte Trump eine sogenannte AI-Force an, die sich mit negativen Folgen der Technologie befassen soll. Außerdem will er einen neuen Regierungsbeauftragten für künstliche Intelligenz ernennen.
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17: Das Wochenendwetter. Am Sonntag zunächst Sonne, im Tagesverlauf dann mehr Wolken, aus denen es auch regnen kann. Die Topwerte schaffen es auf 26 Grad. In der Nacht zum Montag meist wolkig, die Temperaturen, die gehen zurück auf 14 bis 7 Grad. Und am Montag selbst Sonne und Wolken im Wechsel bei 23 Grad. Der Dienstag bringt viel Sonne bei 24 Grad.
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7: Das Wochenendwetter. Am Sonntag zunächst Sonne, im Tagesverlauf dann mehr Wolken, aus denen es auch regnen kann. Die Topwerte schaffen es auf 26 Grad. In der Nacht zum Montag meist wolkig, die Temperaturen, die gehen zurück auf 14 bis 7 Grad. Und am Montag selbst Sonne und Wolken im Wechsel bei 23 Grad. Der Dienstag bringt viel Sonne bei 24 Grad.
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10: Ich bin Thomas Blesk. In Berlin und Mecklenburg-Vorpommern haben die Wahllokale geöffnet. Umfragen sahen in Berlin zuletzt ein enges Rennen zwischen Linken und CDU, in Mecklenburg-Vorpommern zwischen SPD und AfD.
11: Rund 1,3 Millionen Wähler sind in Mecklenburg-Vorpommern aufgerufen, den neuen Landtag zu wählen. Erstmals dürfen dabei auch die 16- bis 17-Jährigen abstimmen. Die Wahl gilt als wichtig, auch für den Bund. Der CDU droht laut Umfragen das schlechteste Ergebnis auf Landesebene in ihrer Geschichte. Die AfD hofft nach dem Sieg in Sachsen-Anhalt auf einen weiteren Erfolg. In der letzten Umfrage allerdings lag überraschend die SPD vorn. Es bleibt aber knapp. Aus Schwerin, André Ballin.
10: Volkswagen, Mercedes-Benz und BMW haben im ersten Halbjahr weniger umgesetzt als ein Jahr zuvor. Nach einer neuen Analyse sanken die Erlöse der drei deutschen Konzerne um 2,9% auf rund 284 Milliarden Euro, während die internationale Konkurrenz insgesamt zulegte.
12: Einst das Aushängeschild für Made in Germany fährt die deutsche Autoindustrie den Wettbewerbern inzwischen hinterher. Im Umsatzranking von 19 Autokonzernen landen VW, Mercedes und BMW auf den drei letzten Plätzen. Unter dem Druck hoher Kosten, E-Mobilität und der wachsenden Konkurrenz, vor allem auch aus China und den USA, stehen in Deutschlands Autobranche aktuell tausende Jobs und ganze Werke auf der Kippe. Gegen den Kahlschlag wollen morgen an 200 Orten in ganz Deutschland mehr als 100.000 Beschäftigte auf die Straße gehen. Diana Kramer, Nachrichtenredaktion.
10: In Russland geht heute die dreitägige Parlamentswahl zu Ende. Die Opposition ist ausgeschlossen. Die Kreml-Partei Geeintes Russland strebt erneut eine Zweidrittelmehrheit an. Abgestimmt wird auch in den von Russland kontrollierten Teilen annektierter ukrainischer Regionen. Unabhängige Beobachter meldeten Manipulationsversuche und andere Regelverstöße. Erste Ergebnisse werden nach Schließung der letzten Wahllokale um 20 Uhr deutscher Zeit erwartet. US-Präsident Trump will die Entwicklung künstlicher Intelligenz trotz wachsender Warnungen vor Risiken weiter vorantreiben. Die USA sollten ihren technologischen Vorsprung vor China und anderen Ländern behalten, schrieb er auf der Plattform Truth Social. Zugleich kündigte Trump eine sogenannte AI-Force an, die sich mit negativen Folgen der Technologie befassen soll. Außerdem will er einen neuen Regierungsbeauftragten für künstliche Intelligenz ernennen.
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0: Ja, heute richtig schön und sonnig bei bis zu 24 Grad. Die Sonne macht morgen ein bisschen Pause, da kommen ein paar dicke Wolken dazu. Aber ab Dienstag, da zeigt sie sich wieder spätsommerlich bei 20 bis 24 Grad kommende Woche.
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0: Oh, und die liebe Nadine, die hat mir schon Blitzer gemeldet im Holzbachtal beidseitig. Jo, ansonsten weiß ich von keinen weiteren. Falls ihr noch was gesehen habt, ihr petzt mir das gerne über die 0721 2016 300.
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0: So, wir schauen auf die A5 Karlsruhe-Heidelberg zwischen Karlsruhe-Nord und Bruchsal. Achtung, da steht ein kaputter LKW auf dem Standstreifen und da liegen blöderweise auch Reifenteile auf der Fahrbahn. Die A8 Karlsruhe Richtung Stuttgart zwischen Pforzheim-West und Pforzheim-Nord. Da gab es einen Unfall mit mehreren Fahrzeugen. A8 Karlsruhe-Stuttgart zwischen Pforzheim-Ost und Pforzheim-Süd stockt momentan auf 7 Kilometern und die A8 Stuttgart-Karlsruhe zwischen Pforzheim-Süd und der Raststätte Pforzheim Nord staut sich's auch auf 4 Kilometern. Achtung, bei der B3 zwischen Malsch und Abzweig nach Frauenweiler ist eine Sperrung nach einem Unfall. Da ist jetzt auch der Rettungshubschrauber im Einsatz. Wenn ihr könnt, fahrt da am besten weiträumig drumherum. Ja, alle Verkehrsupdates, die bekommt ihr jederzeit in der Neue Welle App oder auch auf die neuewelle.de. Und ich wünsche euch eine gute und vor allen Dingen sichere Fahrt.
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0: Ja, da bin ich mal wieder. Mensch, lange, lange abstinent gewesen hier bei der neuen Welle. Viel zu tun gehabt, aber ich freue mich so sehr, dass wir diesen Sonntag heute gemeinsam miteinander verbringen. Ich hoffe, ihr habt ein bisschen Zeit mitgebracht und ihr lasst das Radio schön nebenbei so ein bisschen laufen. Ja, in Karlsruhe ist ja momentan auch gerade der Baden-Marathon ordentlich am Laufen. Also ich muss euch ganz ehrlich sagen, ich habe irgendwo mein Auto geparkt. Ich hoffe, dass ich es später wieder finde, ne? Weil zum Sender hin konnte ich jetzt nicht direkt fahren. Ja, aber ich habe viele Kinder unterwegs gesehen. Und ihr Lieben, heute ist euer Tag. Heute ist nämlich Weltkindertag. Und darüber sprechen wir gleich in gut 10 Minuten.

0: Sonntag hier, ist die neue Welle und ich bin Alexandra Philips. Ja, und heute ist ja nicht nur Sonntag, sondern heute ist auch Weltkindertag. Ja, da haben wir uns doch mal gefragt, Mensch, wie geht's denn den Kindern, wenn wir als Erwachsene uns über so viele Dinge schon Gedanken machen und so viele Sorgen machen? Über was machen sich denn die Kinder Sorgen?
1: Kinder und Jugendliche sehen mit großer Sorge die vielen Kriege und Konflikte um uns herum. Sie machen sich große Sorgen um das Klima. Kinder leiden heute schon darunter und wir müssen davon ausgehen, dass das in Zukunft noch mehr wird. Kinder und Jugendliche brauchen die Zuversicht, dass sie eine lebenswerte Zukunft haben können.
0: Ja, und deswegen haben wir auch die Kids in der Region mal gefragt, was das Schöne am Kindsein ist. Die Johanna hat zum Beispiel Folgendes gesagt.
2: Wenn man noch ein Kind ist, kann man andere Kinder noch als Freunde haben und mit denen dann was werden.
0: Oh, wie süß. Und was meint die Lea aus Karlsruhe?
3: Das Coole an Kindern ist auch noch, dass man dann diesen Kindertag feiern kann.
0: Ja, da hast du wohl recht, meine Liebe. Und das machen wir heute. Und ja, auch wir Erwachsene, wir sollten immer eines im Hinterkopf behalten. Wir selbst waren auch mal Kinder. Ne? Das darf man immer nie vergessen.
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0: ist die neue Welle. Wir haben es gleich 12:30. Okay. Erstes wartet auf euch in der nächsten halben Stunde. Schön, dass ihr mit dabei seid. Genießt den tollen Tag heute.
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0: Ja, heute freuen wir uns über einen richtig schönen sonnigen Tag. Die Temperaturen um die 24 Grad, total angenehm. Gerade jetzt für alle Marathonläufer oder für alle, die zuschauen hier in Karlsruhe. Ja, die Sonne macht morgen ein bisschen Pause, da kommen ein paar Wolken dazu. Aber ab Dienstag, da zeigt sie sich wieder spätsommerlich schön bei 20 bis 24 Grad.
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0: So, und da habe ich einen Blitzer von euch gemeldet bekommen. Und zwar hat die Nadine im Holzbachtal einen gesehen, der beidseitig fotografiert. Wenn ihr auch noch einen gesehen habt, könnt ihr alle anderen warnen über die 0721 20 16 300.
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0: So, auf der A8 ist ordentlich was los. A8 Karlsruhe-Stuttgart zwischen Pforzheim-West und Pforzheim-Nord gab es einen Unfall mit mehreren Fahrzeugen. Deswegen haben wir da auch zwischen Pforzheim-Nord und Pforzheim-Süd 5 Kilometer stockenden Verkehr Richtung Stuttgart. In der Gegenrichtung zwischen Heimsheim und Pforzheim-Nord Stau von 6 Kilometern. Wir haben noch die B3 zwischen Malsch und Abzweig nach Frauenweiler. Die ist immer noch gesperrt, die Strecke, nach einem Unfall. Und da ist der Rettungshubschrauber entweder immer noch im Einsatz oder im Einsatz gewesen. Also von dem her, da stoppt es noch ein bisschen. Ne? Wenn gesperrt ist, fahrt am besten weiträumig drumherum. Könnt ihr alles nochmal nachlesen über die neuewelle.de und natürlich auch in der Neue Welle App. Gute Fahrt.
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0: Ja, ich freue mich, dass ihr mit dabei seid. Toller Tag heute, muss ich echt sagen. Richtig schön. Also da kann man auch mal spazieren gehen. Wenn ihr jetzt nicht so Marathon-Fan seid, ja, dann schnappt euch trotzdem irgendwie jemand, mit dem ihr einfach ein bisschen spazieren gehen könnt, ein bisschen plaudern könnt, das Leben einfach genießen könnt. So ist es nämlich. Und ja, vielleicht kommen dann bei dem Gespräch die ein oder anderen Sorgen aber auch auf. Ne? Man unterhält sich mit der Freundin, mit dem Kumpel und sagt sich irgendwie so, Mensch, oh, mein Auto, jetzt ist irgendwas kaputt gegangen. Mist, ja, ich war in der Werkstatt, 2.500 Euro, zack, ich weiß gar nicht, wo ich es hernehmen soll. Wenn ihr vielleicht auch so ein Thema habt, ja, über das ihr gerne mal sprechen wollt, wir sind ebenfalls für euch da. Und zwar wollen wir Wünsche erfüllen. Wir machen das. Geht in die neue Runde. Wie es funktioniert, was ihr dafür tun müsst und was wir so alles möglich machen können, darüber reden wir gleich in gut 10 Minuten.

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1: Ja, genau, so sieht es nämlich aus. Vielleicht ist es eine unerwartete Rechnung, die einfach plötzlich viel zu viel ist. Vielleicht steht eine Aufgabe an, die ihr auch nicht alleine bewältigen könnt. Oder vielleicht wollt ihr auch jemand anderem mit eurem Wunsch eine große Freude machen, so wie die Susi zum Beispiel aus Straubenhardt.
2: Ich habe eine ganz nette, liebe Freundin, die ist Krankenschwester. Und sie hat einen ganz anstrengenden Tag, jeden Tag, 7 Tage die Woche. Und zwar hat sie 2 Jungs im Alter von 6 und 3, diesen anstrengenden Tag, jeden Tag, 7 Tage die Woche. Und zwar hat sie 2 Jungs im Alter von 6 und 3, diesen sehr

0: Gleich haben wir es 13 Uhr. Wave habe ich für euch. Gleich hier bei der neuen Welle. Ich wünsche euch einen wunderschönen Sonntag. Schön, dass ihr mit dabei seid.
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12: Ich bin Thomas Bleski. In Berlin und Mecklenburg-Vorpommern sind heute rund 3,8 Millionen Menschen zur Wahl neuer Landesparlamente aufgerufen. In Mecklenburg-Vorpommern liefern sich SPD und AfD laut Umfragen ein enges Rennen, in Berlin Linke und CDU.
13: In Mecklenburg-Vorpommern könnte die CDU ihr bisher schlechtestes Ergebnis bei einer Landtagswahl überhaupt einfahren. Schlimmstenfalls scheitert sie an der 5%-Hürde und fliegt aus dem Landtag. Für CDU-Chef und Kanzler Merz dürfte es dann politisch eng werden. Anders als sonst hatte das komplette Parteipräsidium für heute ganz offiziell in die CDU-Zentrale eingeladen. Dazu gehören auch die 8 CDU-Ministerpräsidenten, die ihm vor der Wahl noch den Rücken gestärkt haben. Sie wollen über die Wahlergebnisse beraten. Erlebt die CDU nach Sachsen-Anhalt ein weiteres Wahldebakel, könnte das für Merz unter Umständen das politische Aus bedeuten. David Riemer, Nachrichtenredaktion.
12: Volkswagen, Mercedes-Benz und BMW haben im ersten Halbjahr weniger umgesetzt als ein Jahr zuvor. Nach einer EY-Analyse sanken die Erlöse der drei deutschen Konzerne um 2,9% auf rund 284 Milliarden Euro, während die internationale Konkurrenz insgesamt zulegte. Auch der Gewinn der deutschen Hersteller ging deutlich zurück. Besonders belastend ist das Geschäft in China, wo der Absatz um 25% sank. Der NATO-Militärausschuss wird künftig vom ranghöchsten Soldaten Deutschlands geführt. Generalinspekteur Carsten Breuer wurde bei einer Sitzung des Gremiums in Kopenhagen zum Vorsitzenden gewählt und soll sein Amt im kommenden Juli antreten.
14: Dass ein Deutscher gewählt wurde, gilt auch als Anerkennung dafür, dass Deutschland seine Verteidigungsausgaben gesteigert hat und innerhalb Europas fürs Militär deutlich am meisten ausgibt. Wichtigste Aufgabe bleibt, die USA bzw. US-Präsident Trump davon zu überzeugen, weiter an der NATO festzuhalten. Breuer formuliert es diplomatisch. In seinem künftigen Amt möchte er die Perspektiven aller NATO-Mitgliedstaaten zusammenführen. Jan-Henner Reitze, Nachrichtenredaktion.
12: In Russland geht heute die dreitägige Parlamentswahl zu Ende. Die Opposition ist ausgeschlossen. Die Kreml-Partei Geeintes Russland strebt erneut eine Zweidrittelmehrheit an. Abgestimmt wird auch in den von Russland kontrollierten Teilen annektierter ukrainischer Regionen. Unabhängige Beobachter meldeten Manipulationsversuche und andere Regelverstöße. Erste Ergebnisse werden nach Schließung der letzten Wahllokale um 20 Uhr deutscher Zeit erwartet.
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0: Ja,
15: und
0: heute genießen wir einen wunderschönen sonnigen Tag hier in der Region bei bis zu 24 Grad. Sonne macht morgen ein bisschen Pause, aber ab Dienstag, da zeigt sie sich wieder spätsommerlich bei 20 bis 24 Grad.
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0: Und wir haben mittlerweile 1:03. Ja, die Nadine hat in Holzbachtal einen Blitzer entdeckt und der fotografiert teuer, und zwar beidseitig. Habt ihr auch noch einen entdeckt, dann meldet mir den über die 0721 20 16 300.
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0: Die A5 Basel-Karlsruhe zwischen Raststätte Rennschal-Ost und Aachen. Achtung, da liegen Reifenteile auf dem mittleren Fahrstreifen. Also ganz blöd, kommt dann teilweise echt sehr überraschend. Vorsicht. A8 Karlsruhe-Stuttgart zwischen Pforzheim-Ost und Pforzheim-Süd stockt es auf 3 Kilometern. Und in der Gegenrichtung klemmt es bereits ab Pforzheim-Süd auf 4. Die B3 zwischen Malsch und Abzweig nach Frauenweiler ist übrigens wieder geöffnet. Das sind doch gute Nachrichten. Und ich wünsche euch weiterhin eine gute und sichere Fahrt. Ihr könnt jederzeit die Verkehrsupdates auch nochmal nachlesen auf dieneuewelle.de und natürlich auch in der Neue Welle App.
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0: Ja, und heute ist ja auch Weltkindertag. Wir lassen natürlich die Kleinste der Kleinen auch zu Wort kommen. Denn ja, Kinder haben Rechte. Über welche Rechte reden wir denn da einfach gleich? Ja, mit Pressesprecherin des UNICEF-Verband Deutschlands hier in gut 10 Minuten. Und außerdem haben wir natürlich ein paar Kinder, die uns dann mal erzählen, was am Erwachsensein eigentlich gar nicht so cool ist. Ja, da können wir gespannt sein.

0: Und hier ist die Neue Welle am Sonntag. Heute ist auch Weltkindertag. Ja, und Kinder, die haben natürlich auch Rechte. Aber was sind Kinderrechte überhaupt?
1: Das sind zum Beispiel das Recht auf Überleben, auf gesundes Aufwachsen, das Recht auf Schutz vor Gewalt und Missbrauch, das Recht auf Bildung, aber auch das Recht auf Spiel und Freizeit und genauso wichtig, das Recht auf Beteiligung von Kindern und Jugendlichen. Diese Rechte stehen in der UN-Kinderrechtskonvention und sind damit weltweit gültig für jedes Kind und jeden Jugendlichen unter 18 Jahren.
0: So Ninia Jabonneau, Pressesprecherin von UNICEF Deutschland. Und am Erwachsensein ist ja ehrlicherweise auch nicht alles so cool, ne?
2: Man ist sehr groß und wenn manche Dinge tief sind, kann man sich auch an manchen Dingen den Kopf anhauen.
0: Ja, klein sein ist da oftmals schon besser, ne?
2: Man muss nicht so früh los zu der Arbeit. Bis auf wenn die Schule um 7.45 Uhr schon anfängt, die erste Stunde. Das ist schon ein bisschen blöd.
0: Aber da sagst du was, meine Liebe. Ja, heute am Weltkindertag lassen wir natürlich auch die Kleinsten zu Wort kommen.
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0: Ophelia mit Taylor Swift habe ich gleich in der nächsten, ja nicht nur halben Stunde, sondern tatsächlich ein paar Minütchen Geduld nur noch. Dann haben wir sie für euch. Wir schauen aber erst nochmal auf die Straßen hier bei uns in der Region, damit ihr informiert seid.
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6: Ja, heute genießen wir einen schönen sonnigen Sonntag bei bis zu 24 Grad. Morgen ja, gibt es ein paar mehr Wolken. Ab Dienstag zeigt sich es wieder alles schön spätsommerlich hier bei uns in der Region bei 20 bis 24 Grad im Laufe der Woche.
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6: Die Nadine hat einen Blitzer entdeckt im Holzbachtal und der blitzt beidseitig. Habt ihr auch noch einen gesehen? Warnt dann alle gerne vor über die 0721 2016 300.
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6: Da schauen wir auf die A5 Karlsruhe Heidelberg zwischen Kronau und Waldorf. Wiesloch, da steht ein kaputter PKW auf dem linken Fahrstreifen. Wenn ihr von der A8 aus Karlsruhe-Stuttgart fahrt, zwischen Pforzheim Ost und Pforzheim Süd, plant ein bisschen mehr Zeit ein. Da stockt es auf 3 Kilometern. Und im Kreis Karlsruhe zwischen Abzweig nach Weiher und Forst, Achtung, das sind Pferde auf der Fahrbahn. Ihr könnt alles nochmal nachlesen über die neue Welle.de und die neue Welle-App. Da bekommt ihr die sämtlichen Verkehrsinformationen rund um die Uhr. Gute Fahrt.
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6: So, und wir haben es mittlerweile kurz nach 2:30 schon. Ja, heute am Weltkindertag haben wir die Kinder zu Wort kommen lassen, aber auch die Erwachsenen. Ja, die wollen ja auch mal so ein bisschen unter sich sein und gerne auch mal was streamen. Und wir haben so ein paar Streaming-Highlights natürlich immer wieder bei uns im Programm und checken die auch vorab. Denn wir wollen ja wissen, lohnt sich das, wenn wir euch den Tipp geben oder ist es eher für die Tonne? Also, in 10 Minuten haben wir einen neuen Tipp für euch und den haben wir direkt mal unter die Lupe genommen. Gleich hier bei der neuen Welle.

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0: Ja, vielleicht haben ein paar von euch Queenstown Murders zum Sterben schön damals schon gesehen. Die Serie spielt in Neuseeland, hat diese ziemlich schöne Kulisse und jetzt gibt's eine zweite Staffel. Carlotta, lohnt sich denn der Wiedereinstieg?
2: Im Mittelpunkt steht weiter Detective Sergeant Anais Mallory. Sie ist nach Jahren in Sydney in ihre Heimat Queenstown zurückgekehrt und ermittelt dort zusammen mit ihrem Kollegen Simon. Das funktioniert einerseits als klassischer Krimi mit einem neuen Fall pro Folge. Gleichzeitig zieht sich Anais eigene Familiengeschichte durch die Serie. Ihr Vater wurde ermordet, ihre Schwester starb unter rätselhaften Umständen und bei den Nachforschungen merkt sie schnell, dass ihr eigenes Umfeld längst nicht alles erzählt, was es weiß. Dazu kommen ihr Ex-Verlobter Luke und ihre frühere beste Freundin Maya, heute miteinander verheiratet. Der Ton liegt damit irgendwo zwischen ruhigem Landschaftskrimi, Familiendrama und so ein bisschen Mystery. Ja, und diese langen Folgen nehmen sich Zeit für die Figuren und die Schauplätze, statt einen Verdächtigen nach dem anderen durchs Bild zu jagen.
0: 90 Minuten quasi Spielfilmlänge. So lange geht jeweils nur eine Folge von Queenstown Murders zum Sterben schön. Die zweite Staffel gibt's jetzt mit 6 neuen Folgen. Jede Woche kommt eine neue dazu und die sind über die ZDF Mediathek zu sehen. Vielleicht ist es ja was für euch.
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0: Gleich haben wir es 14 Uhr. Teddy Swims, Mr. Know-It-All, habe ich gleich für euch in ein paar Minütchen hier bei der Neuen Welle. Richtig, richtig toller Song. Dürfen wir uns alle drauf freuen, oder?
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7: Ich bin Jan-Henner Reitze. In Berlin und Mecklenburg-Vorpommern laufen die Neuwahlen der Landesparlamente heute. Auch Bundeskanzler Friedrich Merz wird sich heute Abend die Ergebnisse genau anschauen. Denn je nachdem, wie die CDU abschneidet, könnte die Debatte um seine politische Zukunft nochmal Fahrt aufnehmen.
8: In Mecklenburg-Vorpommern könnte die CDU ihr bisher schlechtestes Ergebnis bei einer Landtagswahl überhaupt einfahren. Schlimmstenfalls scheitert sie an der 5%-Hürde und fliegt aus dem Landtag. Für CDU-Chef und Kanzler Merz dürfte es dann politisch eng werden. Anders als sonst hatte das komplette Parteipräsidium für heute ganz offiziell in die CDU-Zentrale eingeladen. Dazu gehören auch die 8 CDU-Ministerpräsidenten, die ihm vor der Wahl noch den Rücken gestärkt haben. Sie wollen über die Wahlergebnisse beraten. Erlebt die CDU nach Sachsen-Anhalt ein weiteres Wahldebakel, könnte das für Merz unter Umständen das politische Aus bedeuten. David Riemer, Nachrichtenredaktion.
7: Schon Anfang Oktober, also in rund anderthalb Wochen, soll der Tankrabatt wieder in Kraft treten, der bei den Spritpreisen eine rechnerische Entlastung von knapp 17 Cent pro Liter Benzin oder Diesel bringen soll. Die meisten Autofahrer dürfte das freuen, doch es gibt auch Kritik an den Plänen der Bundesregierung, etwa von der Wirtschaftsweisen Veronika Grimm.
9: Der Tankrabatt unterstützt in den Augen der Wirtschaftsweisen Grimm eine alte Technologie, wenn man es so nennen will, die Energiequelle Erdöl. Auf Kosten der jungen Generation werde das Fahren mit Verbrennungsmotor durch den Tankrabatt unterstützt, kritisiert sie im Kölner Stadtanzeiger. Kritik kommt auch von Sozial- und Verbraucherverbänden. Der Tankrabatt sei Hilfe mit der Gießkanne. Alle werden bedacht, unabhängig davon, ob sie im Alltag viel oder wenig Geld zur Verfügung haben. Lea Matschulat, Nachrichtenredaktion.
7: Deutsche Autobauer verlieren im Vergleich zur internationalen Konkurrenz weiter an wirtschaftlicher Bedeutung. Nach einer Analyse der Beratungsgesellschaft EY sind die Umsätze von VW, Mercedes und BMW in den ersten 6 Monaten des Jahres um 2,9% zurückgegangen, entgegen dem weltweiten Trend. Vor allem der Absatz in China ist gesunken um 25%. Und zum Fußball. Pascal Groß hat seine Karriere in der deutschen Nationalmannschaft für beendet erklärt. Der 35-Jährige, der in der Premier League in Brighton spielt, stand im Sommer im WM-Kader. Insgesamt hat er 19 Länderspiele bestritten und ein Tor erzielt.
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0: Ja, momentan haben wir so ein bisschen dominierendere Wolken hier bei uns in der Region. Ich glaube, für die ganzen Marathonläufer vielleicht relativ angenehm. Trotzdem ist es angenehm warm bei 24 Grad. Morgen gibt es auch eine kleine Sommerpause, aber ab Dienstag ist sie wieder da und zeigt sich die ganze Woche über spätsommerlich schön bei 20 bis 24 Grad.
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0: So, in Holzbachtal beidseitig wird fotografiert und zwar teuer, wenn man zu schnell ist. Hat die Nadine entdeckt über die 0721 2016 300, hat sie uns informiert. Und das könnt ihr natürlich gerne auch tun.
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0: Wir schauen auf die Straßen. Da haben wir die A5 Karlsruhe-Heidelberg zwischen Karlsruhe-Nord und Bruchsal. Da gab es einen Unfall. Da ist die Richtungsfahrbahn aktuell gesperrt. A5 Karlsruhe-Heidelberg zwischen Karlsruhe-Nord und Bruchsal. 6 Kilometer Stau. Und dann haben wir noch A8. Und zwar ist das Karlsruhe-Stuttgart zwischen Pforzheim-Ost und Pforzheim-Süd. Auch da stockt es auf 3 Kilometern. Wenn ihr unterwegs seid, wünsche ich euch eine gute und sichere Fahrt. Und bevor ihr losfahrt, checkt immer auch nochmal eure Lage über die neuewelle.de oder auch in der Neue Welle App. Ich wünsche eine gute und sichere Fahrt.
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0: Sonntag ist immer so ein Tag, da hat man ein bisschen Zeit runterzukommen. Man kann sich auch ein paar Gedanken machen. Und wenn die Gedanken schön sind, ist ja alles wunderbar. Wenn die Gedanken aber vielleicht belastend sind, weil man weiß, man hat noch eine immens große Rechnung zu bezahlen. Oder man hat vielleicht jetzt gerade irgendwie gemerkt, Mensch, im Auto, da ruckelt irgendwas. Oh mein Gott, wenn ich zur Werkstatt fahre, es wird wieder teuer. Keine Sorge, wir sind für euch da mit unserer großartigen Aktion. Wir machen das. Teilt uns mit, wo es klemmt, wo ihr vielleicht ein bisschen Bauchschmerzen habt, wo wir euch ein bisschen leichter das Leben machen können. Da sind wir für euch da. Mehr dazu gleich in 10 Minuten hier bei der neuen Welle. Schön, dass ihr mit dabei seid.

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1: Ja, ganz genau, so machen wir das. Wir sind für euch da, egal ob eine Rechnung zwickt oder ob es irgendeine Herausforderung gibt, wo ihr gar nicht wisst, wie sollt ihr die eigentlich beginnen. Ja, die Rebecca aus Karlsruhe, die hat uns auch geschrieben, denn die braucht jemanden, der mit anpackt, weil ihr einfach die Zeit fehlt.
2: Wir sind beide berufstätig, Vollzeit, und Mama hat einen Garten ums Haus rum und wir werden nicht Herr mit dem ganzen Unkraut. Da bräuchten wir natürlich Manpower in Anführungsstrichen, die uns einfach helfen, einfach mal alles rausreißen, Unkraut rausmache, umgrabe, Unkrautvlies drauf mache, Rindemulch drauf mache, dass der Garten dann dementsprechend wieder aussieht, und dann kann man immer peu à peu wieder was machen, dass wenn Unkraut nachkommt, dass man das dann alleine hinkriegt wieder.
1: Ja, schauen wir uns auf jeden Fall genauer an, denn egal was, wir machen das. Eure Wünsche stehen bei uns in den nächsten Wochen im Fokus. Egal, ob es darum geht, dass wir irgendwas bezahlen sollen, dass wir irgendwie selbst vielleicht sogar mithelfen oder auch die Community bitten, Mensch, unterstützt doch mal, finden wir vielleicht gemeinsam eine Lösung. Genau nämlich da, wo der Schuh drückt. Das hier, das ist die neue Welle und das gibt's nur hier bei uns.
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0: Sonntag bei der neuen Welle. Wow, da kommt David Guetta um die Ecke geschossen hier mit I'm Good. Jetzt gleich hier bei uns, nur hier bei uns. Ich wünsche euch einen ganz, ganz tollen Tag und freue mich, dass ihr mit dabei seid. Ja klar.
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0: Ja, die Sonne hat sich leider so ein bisschen versteckt hinter einer großen Wolkendecke. Jetzt gerade pünktlich, wo der Marathon dann auch zu Ende ist hier in Karlsruhe. Trotzdem ist es angenehm bei 24 Grad. Morgen gibt es auch eine kleine Sonnenpause. Aber ab Dienstag bis zum Ende der Woche zeigt sie sich wieder schön spätsommerlich bei 20 bis 24 Grad.
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0: Einen Blitzer kenne ich und zwar steht er im Holzbachtal, fotografiert auf beide Richtungen. Die Nadine hat den entdeckt über die 0721. 2016 300 hat sie ihn mir gemeldet. Könnt ihr natürlich auch tun, wenn ihr einen entdeckt habt. Und ansonsten, ja, hoffe ich natürlich, dass ihr immer angemessen fahrt. Dann werdet ihr auch nicht teuer fotografiert. Ist echt unangenehm, ne?
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0: Wir haben die A5 Karlsruhe Basel. Zwischen Offenburg und Laar gab es einen Unfall. A5 Karlsruhe Heidelberg zwischen Karlsruhe Nord und Bruchsal gab es auch einen Unfall. Da ist aktuell die Strecke gesperrt. A5 Karlsruhe Heidelberg zwischen Karlsruhe Nord und Bruchsal. 6 Kilometer Stau, genau wegen eben diesem Unfall. A8 Karlsruhe Stuttgart zwischen Pforzheim Ost und Pforzheim Süd. 3 Kilometer stockender Verkehr. Ihr könnt alle unsere Verkehrsupdates jederzeit nachlesen auf der Neue Welle App, in der Neue Welle App und auf die neuewelle.de. So gehört es ganz richtig. Also jederzeit das Verkehrsupdates zum Nachlesen. Euch eine gute und vor allen Dingen ganz sichere Fahrt.
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0: Ja, ich freue mich, dass ihr mit dabei seid, dass wir mal den Sonntag gemeinsam miteinander verbringen. Habe ich auch schon lange nicht mehr gemacht, ehrlicherweise. Ja, es ist auch so, ich kriege das immer wieder so mit, ne? Es wird geschnieft und geschneuzt, es wird genossen, wo es nur geht. Ja, die Erkältungswelle, die kommt jetzt so langsam und sicher wieder. Selbst eine Freundin von mir, die hat auch gesagt, oh Alex, mir geht's so schlecht, mein Hals kratzt und so weiter, ne? Und dann fragt man sich halt auch, ja, gut, okay, es ist die Zeit, ja, es fängt jetzt langsam wieder an, es ist ja ein bisschen frischer irgendwie auch, aber wie machen wir denn das auf Arbeit jetzt, ne? Es ist ja immer so, man hat immer so ein komisches Gefühl, wenn man montags anruft und sagt so, ah, Chef, mir geht's heute nicht so gut, ich würde gerne mal daheim bleiben. Ja, ist meistens dann immer so, ah, so Geschmäckle hat es dann alles, gell? So sagt man doch, ne? Glaubt einem, dass der Chef jetzt wirklich, dass es einem so schlecht geht? Oder ist man einfach nur verantwortungsbewusst, weil man die Kollegen nicht anstecken möchte? Wie seht ihr denn das Ganze? In 10 Minuten sprechen wir mal darüber. Schubst man vielleicht auch einen Kollegen an, der da Rotznase neben einem hat? Oder hält man die Klappe? Was macht man? Ja, wir reden drüber. Wie gesagt, hier in 10 Minuten bei der neuen Welle.

0: Die neue Welle hier am Sonntag. Ja, es wird wieder vermehrt geschnieft, gehustet, genießt. Mit dem Herbst kommt natürlich auch die Grippewelle wieder, Erkältungen und so weiter. Wir haben doch so ein bisschen Hemmungen natürlich dann auch wegen einer kleinen Erkältung daheim zu bleiben, schleppen uns teilweise auch trotz Symptome auf die Arbeit. Aber ob das so clever ist? Wir sprechen mal mit dem Infektiologen Clemens Wendner vom LMU Klinikum München. Herr Wendner, wenn ich nicht fit bin, soll ich denn dann tatsächlich wirklich lieber zu Hause bleiben?
1: Ja, sag mal so, wir haben ja in Corona-Zeiten auch da dazugelernt, dass es schon auch ein gewisses Verantwortungsbewusstsein geben sollte, Mitarbeitende sozusagen am Arbeitsplatz nicht anzustecken.
0: Mhm. Ab welchen Zeichen sollte ich denn aber besser zu Hause bleiben? Auf jeden Fall, sage ich mal.
1: Wenn der Hals kratzt, wenn man sogar hustet, nicht? Dann hat man doch eine gewisse Chance, auch über Aerosole, das haben wir ja auch gelernt, Viren zu verbreiten. Das wäre für mich ein Punkt, wo man dann doch eher zu Hause bleiben sollte. Und ganz sicher, wenn Fieber im Spiel ist, dann ist doch eine aktive Infektionserkrankung für die Person sozusagen gesichert. Und dann sollte man seine Umgebung, seine Freunde, seine Mitarbeiter dann auch schützen und lieber zu Hause bleiben.
0: Wenn ich jetzt aber mitbekomme, dass Kollegen oder Kolleginnen, dass sie irgendwie anfangen zu schniefen und so weiter, dass sie wirklich am Kränkeln sind, wie kann ich mich denn selber dann davor schützen? Ich kann die ja nicht heimschicken, ne?
1: Ja, auch wenn es vielleicht so ein bisschen aus der Mode gekommen ist, aber vielleicht hat der eine oder andere noch die Maske in der Schublade, dann wäre das sozusagen der erste Weg, natürlich ein gewisser Abstand. Die Abstandsregel kennen wir auch noch aus Corona-Zeiten. Und vielleicht ist auch mal ein kurzes auf die Schulter klopfen beim Nachbarn oder Mitarbeiter angezeigt, um zu sagen, aber vielleicht doch lieber den Heimweg antritt, um nicht das ganze Großraumbüro anzustecken.
0: Also mit Maske sieht man mich definitiv nie wieder, das ist klar, aber den Kollegen mal anschubsen und sagen so, hey Alter, bleib mal zu Hause, das traue ich mir schon zu.
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0: Nachrichten. Gleich haben wir es 15 Uhr. Und da freuen wir uns gemeinsam auf Nico Santos. All-Time High gibt's nämlich gleich hier bei der Neuen Welle.
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5: Ich bin Jan-Henner Reitze. In Berlin wird heute ein neues Abgeordnetenhaus gewählt. Umfragen sagen voraus, dass CDU oder die Linke stärkste Kraft werden könnten. Außerdem wird heute auch in Mecklenburg-Vorpommern gewählt.
6: Rund 1,3 Millionen Wähler sind in Mecklenburg-Vorpommern aufgerufen, den neuen Landtag zu wählen. Erstmals dürfen dabei auch die 16- bis 17-Jährigen abstimmen. Die Wahl gilt als wichtig, auch für den Bund. Der CDU droht laut Umfragen das schlechteste Ergebnis auf Landesebene in ihrer Geschichte. Die AfD hofft nach dem Sieg in Sachsen-Anhalt auf einen weiteren Erfolg. In der letzten Umfrage allerdings lag überraschend die SPD vorn. Aus Schwerin, André Ballin.
5: Das iranische Militär warnt die USA vor neuen Angriffen. Das würde eine schmerzhafte Antwort nach sich ziehen, hieß es aus Teheran, auch für Verbündete der USA in der Region. Angeblich sollen arabische Nachbarländer geplanten neuen US-Angriffen auf den Iran zugestimmt haben. Ein Ausweg in dem Konflikt, auch um die Straße von Hormuz, ist weiter nicht in Sicht. Die drei deutschen Autobauer Volkswagen, Mercedes-Benz und BMW verlieren im Vergleich zur internationalen Konkurrenz weiter an Bedeutung. In der ersten Jahreshälfte sanken die Umsätze entgegen dem weltweiten Trend um 2,9%, so eine Analyse der Beratungsgesellschaft EY.
7: Einst das Aushängeschild für Made in Germany fährt die deutsche Autoindustrie den Wettbewerbern inzwischen hinterher. Im Umsatzranking von 19 Autokonzernen landen VW, Mercedes und BMW auf den drei letzten Plätzen. Unter dem Druck hoher Kosten, E-Mobilität und der wachsenden Konkurrenz, vor allem auch aus China und den USA, stehen in Deutschlands Autobranche aktuell tausende Jobs und ganze Werke auf der Kippe. Gegen den Kahlschlag wollen morgen an 200 Orten in ganz Deutschland mehr als 100.000 Beschäftigte auf die Straße gehen. Diana Kramer, Nachrichtenredaktion.
5: Beim Oktoberfest in München ist gestern Abend ein Fahrgeschäft so stehen geblieben, dass Besucher kopfüber aushalten mussten. Etwa 5 Minuten lang. Ursache war wohl ein technischer Defekt. Verletzt wurde niemand. Ein Sachverständiger gab das Karussell nach einer Überprüfung später wieder frei.
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0: Ja, die Sonne hat sich so ein bisschen verzogen, ne? Angenehm warm ist es trotzdem um die 22 Grad. Ja, morgen macht die Sonne auch so ein kleines Päuschen. Zumindest was den Vormittag angeht. Ab Mittag ist sie wieder da und auch die kommende Woche verspricht eigentlich wirklich so eine schöne, goldene Spätsommerwoche zu werden. 20 bis 24 Grad.
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0: Und wir haben es 15:03. Blitzer habe ich gerade keine Warnung. Falls ihr noch was gesehen habt, gerne her damit über die 0721 2016 300.
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0: Da haben wir die A5 Karlsruhe-Heidelberg zwischen Karlsruhe-Nord und Bruchsal. Da gab es einen Unfall. Aktuell schon 7 Kilometer Stau. Und die A8 Karlsruhe-Stuttgart zwischen Pforzheim-Ost und Pforzheim-Süd. Da stockt es auf 2 Kilometern. Könnt ihr jederzeit nachlesen, auch über die neuewelle.de und natürlich auch in der Neue Welle-App. Gute Fahrt für euch.
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0: Habt ihr eigentlich auch bei dem Supermarkt eures Vertrauens eine App, die Treuepunkte zulässt oder wo ihr die ein oder anderen Angebote einholen könnt? Ist ja eigentlich eine recht gute Sache, wobei, ich meine, sind wir mal ganz ehrlich, was spaßt denn dann am Ende? Weißt du, ob es eine Tomate 1,80 Euro kostet oder ihr zahlt mit der App 1,50? Ich glaube, na, ist dann auch nicht mehr so das große Thema. Und generell sagen ja aber auch Verbraucherschützer, oh, Moment, da geht's Richtung Diskriminierung. Was? Okay, wir müssen drüber sprechen in gut 10 Minuten hier bei der neuen Welle.

0: habt ihr bestimmt auch irgendwie auf dem Handy, ne? So Rabattcodes oder irgendwelche Apps, ja, von dem ein oder anderen Supermarkt, wo ihr ganz gerne einkaufen geht. Die versprechen ja schon irgendwie extreme Sparvorteile. Zumindest kriegst du immer so einen Zettel unter die Nase gehalten, haben sie unsere App. Und wenn du sagst, nee, kriegst du den Zettel, kannst du alles durchlesen. Auf die Frage, lohnt sich's? Ah ja, klar lohnt sich das. Ja, manchmal vielleicht, ne? Ja, Verbraucherschützer sehen genau darin aber tatsächlich auch eine Benachteiligung, ne? Ein großer Teil der Kunden nutzt eben die Apps, ja, hat daran jedoch auch immer mal wieder was auszusetzen. Okay, ich gebe es zu, hier auch. Claudia Wächter berichtet da mal so ein bisschen mit uns, ja? Claudia, Rewe, Lidl, Penny, Co. Also alle haben ja diese Rabatt-Apps irgendwie, ne? Und viele von uns nutzen die auch, weil wir so eine Art Schnäppchenjäger-Gen in uns haben. Oder warum ist das so?
1: Ja, ich kann mir schon vorstellen, dass das auch ein Aspekt ist, also dieses Gefühl, ha, ich habe ein Kilo Tomaten um 30 Cent billiger gekauft und es gibt ja auch Bonus- und Treueprogramme. Unterm Strich haben 3 von 4 Deutschen tatsächlich mindestens eine App und ja, manche kochen ja auch nach den aktuellen Angeboten, rennen in mehrere Geschäfte, aber Experten, die sagen, so wahnsinnig viel sparst du eigentlich gar nicht mit
0: ist
1: den Apps.
0: So. Nein, das ist wirklich so. Da denkst du, Gott weiß was, aber nee, ist wirklich nicht, ne? Jetzt pass auf. Es gibt ja tatsächlich auch Verbraucherschützer, die kritisieren das auch so ein bisschen, ne? Weil sie dann sagen, solche Apps diskriminieren andere. Warum eigentlich?
1: Naja, wer kein Smartphone hat, der guckt natürlich in die Röhre. Ältere zum Beispiel, die vielleicht nur mit dem Handy telefonieren und damit beschäftigt sich auch im Moment wieder einmal ein Gericht. Aber das ist noch nicht alles. Stichwort gläserner Kunde. Die Händler, die analysieren natürlich genau unser Kaufverhalten und beeinflussen das eventuell auch mithilfe solcher Apps. Aldi Nord und Süd übrigens, die werben damit, dass sie solche Apps gar nicht anbieten, nach dem Motto, ein Preis für alle.
0: Ja, also ich weiß auch nicht. Da muss man ja auch sagen, guck mal, die zum Beispiel die Werbung im Briefkasten haben, ja, die haben ja auch Vorteile gegenüber den anderen, weil die wissen ja nun mal, ja, wo sind die Angebote. Bei mir steht ein großes Schild, bitte keine Werbung, also ich krieg sowas ja überhaupt nicht mit. Fühle ich mich deswegen diskriminiert? Nee.
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0: wisst ihr, was ich gleich für euch habe? Ed Sheeran in ein paar Minütchen schon mit Shivers. Natürlich hier bei der Neuen Welle.
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0: Gerade haben wir echt eine Wolkendecke und die ist ein bisschen hartnäckig, wie ich finde. Trotzdem ist es angenehm draußen, geht aber jetzt ein kleiner Wind und klar, ohne Sonne fühlt sich natürlich ein bisschen frischer an. Die Sonne macht morgen Vormittag auch nochmal ein kleines Päuschen, ist aber ab dem Nachmittag wieder da. Und generell ist die Woche, die wir jetzt erwarten, eine richtig schöne Spätsommerwoche. 20 bis 24 Grad.
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0: Und da hat der Hardy in Karlsruhe in der Herrenalberstraße stadtauswärts einen Blitzer gemeldet. Vielen Dank dafür. Vielleicht habt ihr auch noch einen gesehen. Dann gerne her damit über die 0721 20 16 300.
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0: Die A5 Karlsruhe-Heidelberg zwischen Karlsruhe-Nord und Bruchsale gab es einen Unfall. Aktuell 7 Kilometer Stau. Wow. A8 Karlsruhe-Stuttgart zwischen Pforzheim-Ost und Pforzheim-Süd. 2 Kilometer stockender Verkehr. Und ihr könnt alles natürlich immer wieder nachlesen in der Neue Welle-App oder auch auf dieneuewelle.de.
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0: Ja, viele träumen ja davon, Influencer zu werden. Ja, was willst du denn mal werden? Oh, ich werde Influencer, habe ich das easy Leben, verdiene Schweinegeld und so weiter. Naja, ganz so einfach ist es natürlich nicht. Ja, wer den ein oder anderen Influencer vielleicht sogar persönlich kennt, der weiß, ja, das ist nicht alles irgendwie so easy peasy. Da ist schon wirklich tatsächlich eine Arbeit dahinter. Deswegen, ich muss da mal eine Lanze brechen. Es gibt Influencer, die kennt man, die haben Millionen von Followern, die sitzen meistens irgendwo ganz weit weg von uns. Aber jetzt kommt's. Auch wir haben hier in der Region richtig, richtig coole Influencer. Vielleicht kennt ihr die noch gar nicht. Vielleicht sagt der ein oder andere, hey, ich muss mal irgendwas machen, dass die so ein bisschen bekannter werden. Die bringen schon wirklich Menschen zum Lachen oder die haben einen richtig geilen Content. Die sind super kreativ. Lasst uns das mal wissen. Wir sprechen gleich noch einmal drüber, wie wir euren Lieblingsinfluencer hier aus der Region supporten und unterstützen können. Gleich hier bei der Neuen Welle.

0: Wenn du heute Kinder oder Jugendliche fragst, Mensch, was willst denn du mal werden? Dann wird es immer mal wieder vorkommen, dass irgendjemand sagt, ich will Influencer werden. Aha, okay. Ja, Influencer stellt man sich irgendwie vor, man schafft den ganzen Tag nichts und verdient ein Schweinegeld. Ist doch so, oder? Ja, ganz so ist es aber irgendwie tatsächlich gar nicht. Ich kenne persönlich auch ein paar Influencer und das ist schon ein Knochenjob, muss man schon wirklich auch sagen. Klar, die verdienen natürlich auch ein sehr, sehr gutes Geld, das möchte man jetzt gar nicht kleinreden, aber da ist nicht einfach mal kurz so ein Reel gemacht oder mal kurz eine kleine Story von irgendwo. Da ist schon viel, viel Arbeit dahinter. Und ja, wir suchen jetzt tatsächlich auch eure Lieblingsinfluencer. Auf Instagram unter unseren Reels könnt ihr die nämlich verlinken. Die 10 meistgenannten kommen dann eben in die Top 10. Also, wie gesagt, wenn man an Influencer denkt, mit Millionen Followern, muss das aus Berlin, Hamburg, Köln oder was weiß ich kommen, aber das ist gar nicht so. Also guck mal hier bei uns in der Region, da gibt's nämlich auch so ein paar. Wer macht einen richtig geilen Content? Wer ist super kreativ? Wer bringt euch zum Lachen? Wer ist vielleicht gar noch nicht so bekannt, dass man irgendwie sagt, keine Ahnung, habe ich schon gehört, kenne ich, ja, folge ich auch oder was auch immer. Sondern überrascht uns da auch mal so ein bisschen. Markiert genau diese Person unter unserem Aktionsreel auf Instagram bei Die Neue Welle. Jede Verlinkung zählt übrigens und die beliebtesten Namen, die kommen, wie schon erwähnt, in unsere Top 10. Und ja, manchmal ist das ja vielleicht dann auch tatsächlich so der Beginn einer vielleicht noch größeren Karriere oder jemand, der Influencer werden möchte und da schon echt Vollgas gibt, aber irgendwie fehlen noch so ein bisschen die Follower. Also vielleicht ist ja auch die neue Welle dafür dann auch das Sprungbrett, wer weiß.
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0: gleich 16 Uhr. Song könnte durchaus einer meiner neuen Lieblingssongs werden. Alex Warren mit Fever Dream. Wahnsinn, oder? Gute Laune garantiert. Gleich hier bei der neuen Welle.
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9: Ich bin Jan-Henner Reitz. Ein neuer Landtag und ein neues Abgeordnetenhaus. In Mecklenburg-Vorpommern und in Berlin werden heute neue Landesparlamente gewählt, bis um 18 Uhr. Je nachdem, wie die CDU abschneidet, könnte bundespolitisch die Debatte über die Zukunft von Bundeskanzler Friedrich Merz wieder neu losgehen.
10: In Mecklenburg-Vorpommern sieht es laut letzter Umfragen nach einem engen Rennen zwischen SPD und AfD aus. Die Sozialdemokraten mit Ministerpräsidentin Schwesig haben in den letzten Wochen kräftig aufgeholt. Im jüngsten ZDF-Politbarometer lag die SPD knapp vor der AfD. Die CDU rutscht den Umfragen in die Nähe der 5%-Hürde. Vielleicht verpasst sie sogar den Einzug in den Landtag. In Berlin zeichnet sich ein Kopf-an-Kopf-Rennen zwischen der Linken und der CDU ab. Dahinter lagen in Umfragen die AfD, die Grünen und die SPD zweistellig. David Riemer, Nachrichtenredaktion.
9: Die Wirtschaftsweise Veronika Grimm kritisiert die Entscheidung der Bundesregierung für eine Neuauflage des Tankrabatts. Auf Kosten der jungen Generation würden so Autos mit Verbrennungsmotor subventioniert, sagte Grimm dem Kölner Stadtanzeiger.
11: Die Wirtschaftsweise Grimm hält einen Tankrabatt für eine viel zu kurzfristig angelegte Maßnahme, mal ganz abgesehen davon, dass ein Tankrabatt die Autofahrer weiter am Sprit halte, auch aus wirtschaftlicher Sicht ein Fehler, findet sie. Statt des Tankrabatts, der nach jetzigem Plan mit Ablauf des Jahres auch schon wieder vorbei sein soll, fordert Grimm im Kölner Stadtanzeiger strukturelle Reformen. Der Tankrabatt soll Anfang Oktober in Kraft treten und den Spritpreis pro Liter um 17 Cent günstiger machen. Lea Matschulat, Nachrichtenredaktion.
9: Wer im bevorstehenden Wintersemester in Berlin, Hamburg, München oder Köln studiert, muss für ein Zimmer in einer Zweier-WG im Schnitt 692 Euro bezahlen. 23 Euro mehr als vor dem Start des zurückliegenden Sommersemesters. Das geht aus einer Analyse der Mendelssohn-Stiftung hervor. Im deutschlandweiten Schnitt ist die Miete dagegen etwas gesunken, von 512 auf 510 Euro. Und zum Fußball. In der zweiten Bundesliga hat der Tabellendritte Heidenheim auswärts bei Arminia Bielefeld 2:2 unentschieden gespielt. Hannover 96 gelang ein Heimsieg 2:1 gegen den VfL Bochum. Im dritten Sonntagsspiel gab es ein weiteres Unentschieden. Cottbus und St. Pauli trennten sich 1:1.
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0: Na, die Sonne hat sich jetzt erstmal verkrümelt für heute, auch morgen Vormittag. Da will sie sich erstmal gar nicht so richtig blicken lassen. Es wird aber besser im Laufe des Montags und auch die restliche Woche. Immer so ein Mix aus Sonne und Wolken, 20 bis 24 Grad.
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0: In Karlsruhe, in der Herrenalberstraße, stadtauswärts, wird geblitzt, hat der Hardy uns gemeldet. Falls ihr auch noch einen gesehen habt, gerne her damit über die 0721 2016 300.
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0: Die A5 Karlsruhe Richtung Heidelberg. Zwischen Karlsruhe Nord und Bruchsal gab es einen Unfall. Aktuell staut sich's auf 9 Kilometern. Hier braucht ihr aktuell 23 Minuten mehr. A8 Karlsruhe Stuttgart zwischen Pforzheim Ost und Pforzheim Süd. Ein Kilometer stockender Verkehr und in der Gegenrichtung klemmt es ab Heimsheim auf 4 Kilometern. Könnt ihr auch jederzeit nochmal vor Fahrtbeginn anschauen über die neuewelle.de und in der neuewelle App. Da haben wir alle Verkehrsupdates für euch zusammen. Gefasst. Eine gute und sichere Fahrt.
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0: Ja, ich bekomme hier natürlich auch WhatsApp-Nachrichten ins Studio. Da geht es um unsere schöne Aktion. Wir machen das. Und das sind durchaus ganz, ganz unterschiedliche Wünsche, die ihr habt. Mal sind die finanzieller Natur, mal sind die einfach, weil ihr ein bisschen Unterstützung braucht. Oder eben einfach sagt so, hey, ich bin an einem Punkt angekommen, ich weiß nicht mehr weiter. Bitte helft mir, liebes neue Welle-Team. Es kommen ganz, ganz viele Nachrichten rein und natürlich gibt es ein Losverfahren. Anders kann es ja gar nicht funktionieren. Wir gucken, dass wir so viele Wünsche wie möglich erfüllen können, drücken auch jedem Einzelnen von Herzen ganz, ganz fest die Daumen. Falls ihr jetzt gerade sagt, hey, Moment mal, Hilfe, Unterstützung, vielleicht auch finanziell, die neue Welle hilft da? Was ist das genau für eine Aktion? Wir sprechen nochmal drüber in gut 10 Minuten, weil ich glaube, der eine oder andere, der wird sich bestimmt sagen, hey, vielleicht ist das ja wirklich die Lösung meines Problems. Ja, wir würden uns natürlich auch freuen, wenn wir weiterhelfen können. Gleich mehr dazu hier bei der neuen Welle.

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2: Ja, so ein Sonntag ist ja oftmals auch dafür da, den Alltag so ein bisschen hinter sich zu lassen. Das Blöde ist nur, dann hat man Zeit auch nachzudenken und dann rattert es im Kopf und dann weiß man genau, ab Montag, ich muss wieder das machen, das wird von mir erwartet, die Rechnung ist zu bezahlen. Das kann manchmal super stressig werden, obwohl der Sonntag ja eigentlich dafür gedacht ist, dass man wirklich einfach mal ein bisschen runterkommt. Und wenn ihr da auch irgendwie sowas habt, wo ihr sagt, oh, ich weiß gar nicht, wie ich das schaffen soll, ja? Irgendeine große Hürde, die ihr allein nicht meistern könnt, auch finanzieller Natur, dann lasst es uns wissen. Wir sind für euch da, ja? Wir machen das. Und der Joshua aus Waldachtal, der hat uns zum Beispiel auch informiert, wo er jetzt gerade im Moment so ein bisschen ein Sorgenthema hat.
3: Also bei uns wäre Dusche fällig, weil unsere alte halt schon so ziemlich fertig ist.
2: Also ist da eine komplett neue Dusche fällig oder wie?
3: Sagen wir so, der Duschkopf geht langsam kaputt und wir haben das so wie eine Regendusche einbaut und das Fließer hat langsam jetzt so brüchig werden, sowas.
2: Naja, alles klar, verstehe. Also wir schauen uns das auf jeden Fall an. Es ist auf jeden Fall alles möglich. Kein zu klein, kein zu ungewöhnlich, kein zu groß, nicht radiotauglich oder was auch immer. Erzählt uns wirklich einfach, was euch gerade auf dem Herzen liegt. Wir versuchen für euch, ja, die Welt ein Stückchen besser zu machen.
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0: Wisst ihr, was gleich richtig cool wird? Michael Schulte und Afterlife gibt's nämlich gleich in der nächsten halben Stunde hier bei mir. Die neue Welle wünscht einen schönen Sonntag.
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0: Ja, es war mal schön heute. Die Sonne versteckt sich jetzt allerdings hinter den Wolken und die Wolken, die bleiben auch erstmal. Also auch morgen Vormittag wachen wir auf und sehen erstmal in den grauen Himmel. Das wird aber im Laufe des Tages wieder besser und generell kann man sagen, wir haben eine richtig schöne Spätsommerwoche vor uns mit viel Sonne.
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0: So, und da schauen wir auf die Straßen. In Karlsruhe, Herrenalberstraße, Stadt auswärts wird geblitzt, hat der Hadi entdeckt und hat ihn mir sofort gemeldet über die 0721 2016 300. Und falls ihr einen gesehen habt, dann macht es gleich. Schreibt eine WhatsApp oder klingelt kurz durch.
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0: Oh, ein kleines Sorgenkind. Auf der A5 Karlsruhe-Heidelberg. Zwischen Karlsruhe-Nord und Bruchsal. Da gab es einen Unfall. Aktuell 9 Kilometer Stau. Ihr braucht locker 20 Minuten mehr. Und wenn ihr weiterfahrt, da ist nämlich im Höhe Kreuz Waldorf ebenfalls ein Unfall passiert. Die Unfallstelle ist noch nicht gesichert. A8 Karlsruhe-Stuttgart. Zwischen Pforzheim-Ost und Pforzheim-Süd. Ein Kilometer stockender Verkehr. Und in der Gegenrichtung klemmt es ab Heimsheim auf 5. Ich wünsche euch auf jeden Fall eine gute und sichere Fahrt. Und wem das jetzt zu schnell ging oder der sagt, oh, ich muss erst ein paar Minütchen los, will noch mal gucken, was los ist, könnt ihr jederzeit nachlesen in der Neue Welle App oder eben auch auf dieneuewelle.de.
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0: Ja, ich freue mich, dass ich bei euch sein darf, wo auch immer ihr gerade seid, entweder im Auto oder auch zu Hause. Lasst euch auf jeden Fall gut gehen und vielleicht mache ich euch gleich ja Lust auf einen bevorstehenden Kinobesuch. Ja, jetzt gerade, ich finde, wo das Wetter jetzt nicht mehr ganz so toll ist, ne, da ist so ein Kinobesuch auch wieder ganz angenehm. Im Sommer brauche ich es nicht, bin ich ehrlich, aber so gegen Herbst, ja, finde ich das auch mal ganz nett irgendwie. Und wir haben uns einen neuen Streifen angeguckt und analysiert. Ist da was für euch oder nicht? Mehr dazu gleich in 10 Minuten.

0: Also neulich habe ich mal gedacht, es wird wieder Zeit für einen Kinofilm. Ja, ich weiß aber gar nicht so wirklich, was ist denn angesagt, was ist gut, was lohnt sich anzuschauen. Wie gut, dass wir hier Kollegen haben, die sich damit ein bisschen besser auskennen. Unser Kinotipp für heute.
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2: Hat jemand eine Leber bestellt oder eine Niere oder sowas? Irgendwer?
3: Es ist ein ganz normaler Arbeitstag für Krankenhauskurier Boein. Doch dann bekommt er abends noch einen Zusatzauftrag.
4: Und wo genau soll das jetzt hin?
5: Raccoon City General.
3: Bei der Stadt Raccoon City klingeln Videospielfans die Ohren. Im Kultspiel Resident Evil startet dort die Zombie-Apokalypse, so auch in der Filmneuauflage.
6: Alles, was in dieser Stadt passiert ist, hat sich innerhalb weniger Stunden entwickelt.
3: Boein erlebt einen wahren Horrortrip. Die Actionreihe mit Mila Jovovich in den 2000ern bot wenig Grusel, das ändert sich deutlich im Reboot von Resident Evil.
6: Du hast keine Ahnung, was du da in den Händen hältst.
7: Wo man herkommt, ist belanglos. Wichtig ist, wo man hin will.
8: Wo wollen Sie denn hin?
7: Zu den Olympischen Spielen nach Rom.
3: Das Sportdrama Adams 8 erzählt das größte Wunder der deutschen Rudergeschichte. Der frühere Boxtrainer Kurt Adam will in den 50ern junge Außenseiter aus Ratzeburg in die Weltspitze führen.
9: Unser Ziel ist Gleichmäßigkeit.
10: Das ist reine Physik.
11: Kein Endsport.
9: Nein?
3: Kurt Adam saß noch nie im Ruderboot, doch mit seinen neuen Ideen sorgt er für Furore.
12: Nicht der Stärkere gewinnt, sondern der am wenigsten Fehler macht.
3: Adams 8 mit Oliver Masucci könnte das Wunder von Bern des Ruderns werden, auch wenn es ein, zwei Handlungsstränge zu viel gibt.
2: Auf nach Rom!
13: Viel Spaß im Kino wünscht euch der Filmpalast am ZKM in Karlsruhe.

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10: Ich bin Jan-Henner Reitz. Bei der Abgeordnetenhauswahl in Berlin und der Landtagswahl in Mecklenburg-Vorpommern heute zeichnet sich eine hohe Wahlbeteiligung ab. In Mecklenburg-Vorpommern sagen Umfragen ein Kopf-an-Kopf-Rennen zwischen SPD und AfD voraus, in Berlin zwischen der Linken und der CDU.
11: Wie schneidet die AfD ab? Vor allem in Mecklenburg-Vorpommern, wo sie die stärkste Kraft werden könnte. Und wie viele Wähler und Wählerinnen entscheiden sich für die CDU? Diese beiden Fragen betreffen auch die Bundesregierung. Kanzler und CDU-Chef Merz trifft sich gleich heute Abend mit dem Präsidium, also dem Führungsgremium seiner Partei. Gleich nach der ersten Prognose und den Hochrechnungen können sie besprechen, was die Ergebnisse für die Zukunft auch von Kanzler Merz bedeuten. Lea Matschulat, Nachrichtenredaktion.
10: Auch in Russland sind die Menschen heute aufgerufen, über die Besetzung des Parlaments abzustimmen. Die 10 zur Wahl zugelassenen Parteien liegen allerdings allesamt auf Linie von Präsident Wladimir Putin. Begleitet wird die Wahl von Angriffen der Ukraine.
12: Kiew nahm am letzten Tag der Duma-Wahl vor allem die Hauptstadt Moskau und ihr Umland ins Visier. Bürgermeister Sobjanin sprach von einem beispiellosen Angriff, um die Wahlen zu sabotieren. Kremlchef Putin hatte die Russen dazu aufgefordert, mit ihrer Stimme einen Beitrag zum Sieg des Landes in seinem Angriffskrieg gegen die Ukraine zu leisten. Die Opposition war bei der Wahl ausgeschlossen und die Kremlpartei erwartete einen deutlichen Sieg. Wahlen in Russland gelten traditionell als unfair und nicht demokratisch. Berichte über Verstöße ließen auch diesmal nicht lange auf sich warten. Katharina Schröder, Moskau.
10: Pflegedienste kritisieren, dass Versichertenkarten von Pflegebedürftigen immer wieder zum Scannen in Arztpraxen vorbeigebracht werden müssen. Der Bundesverband privater Anbieter sozialer Dienste nennt das Zeitverschwendung und fordert die Möglichkeit für einen digitalen Datenabgleich. Etwa um ein neues Rezept zu bekommen, müssen die Versichertenkarten bisher einmal pro Quartal in Praxen vorbeigebracht werden. Und zum Fußball. Pascal Groß hat seine Karriere in der deutschen Nationalmannschaft für beendet erklärt. Der 35-Jährige, der in der Premier League in Brighton spielt, stand im Sommer im WM-Kader. Insgesamt hat er 19 Länderspiele bestritten und ein Tor erzielt.
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14: Ja, die Sonne, die war heute Morgen da, jetzt ist sie weg. Naja, kommt auch nicht mehr, ne? Es wird ja auch schon wieder bald dunkel, so gefühlt, ne? Morgen starten wir auf jeden Fall auch mal wolkenverhangen in den neuen Tag. Die Sonne kommt aber raus und ich kann euch jetzt schon mal sagen, es wird eine richtig schöne Spätsommerwoche. Wir haben ganz, ganz viel Sonne mit dabei, also gerne auch mal ein bisschen raus, Spaziergänge machen und so weiter. Wenn die Blätter sich verfärben, es macht ja auch richtig Spaß, oder?
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14: So, einen Blitzer habe ich auch am Sonntag in Karlsruhe in der Herrenalberstraße stadtauswärts von Hadi gemeldet über die 0721 2016 300. Und das könnt ihr natürlich gleich tun, falls ihr auch einen entdeckt habt.
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14: Oh, die A5, die macht so ein bisschen Kummer, ne? Bei A5 Karlsruhe-Heidelberg zwischen Karlsruhe-Nord und Bruchsal gab es einen Unfall. 9 Kilometer Stau nach wie vor, 20 Minuten länger. Allerdings, wenn ihr weiterfahrt, ne, zum Walldorfer Kreuz, da gibt es auch einen Rückstau. Da braucht ihr auch noch mal locker 10 Minuten mehr. Also eine bisschen blöde Situation. Übrigens auch meine Heimstrecke gleich, ne? Gehen wir gemeinsam durch. A8 Karlsruhe-Stuttgart zwischen Pforzheim-Ost und Pforzheim-Süd. Ein Kilometer stockender Verkehr in der Gegenrichtung zwischen Pforzheim-Süd und Pforzheim-Ost. Da stockt es auf 3 Kilometern. Könnt ihr jederzeit in der Neue Welle-App oder auf die neuewelle.de nachlesen. Und ich wünsche euch eine gute und sichere Fahrt.
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14: Ja, heute ist ja nicht nur der Sonntag, ne? Heute ist auch Weltkindertag. Und jetzt gerade in der letzten Live-Stunde des heutigen Tages lassen wir die Kinder gleich nochmal zu Wort kommen. Gleich hier bei der Neuen Welle.

0: Und euch einen wunderschönen Sonntag hier. Hier ist die Neue Welle und ich bin Alexandra Philips. Ja, und heute ist ja nicht nur Sonntag, sondern heute ist auch Weltkindertag. Ja, da haben wir uns doch mal gefragt, Mensch, wie geht's denn den Kindern, wenn wir als Erwachsene uns über so viele Dinge schon Gedanken machen und so viele Sorgen machen? Über was machen sich denn die Kinder Sorgen?
1: Kinder und Jugendliche sehen mit großer Sorge die vielen Kriege und Konflikte um uns herum. Sie machen sich große Sorgen um das Klima. Kinder leiden heute schon darunter und wir müssen davon ausgehen, dass das in Zukunft noch mehr wird. Kinder und Jugendliche brauchen die Zuversicht, dass sie eine lebenswerte Zukunft haben können.
0: Ja, und deswegen haben wir auch die Kids in der Region mal gefragt, was das Schöne am Kindsein ist. Die Johanna hat zum Beispiel Folgendes gesagt.
2: Wenn man noch ein Kind ist, kann man andere Kinder noch als Freunde haben und mit denen dann was werden.
0: Oh, wie süß. Und was meint die Lea aus Karlsruhe?
3: Das Coole an Kindern ist auch noch, dass man dann diesen Kindertag feiern kann.
0: Ja, da hast du wohl recht, meine Liebe. Und das machen wir heute. Und ja, auch wir Erwachsene, wir sollten immer eines im Hinterkopf behalten. Wir selbst waren auch mal Kinder. Ne? Das darf man immer nie vergessen.
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0: schönen Sonntag. Oh, I love you, gleich mit Love You Again und Clock, Clock. Ja, wir steuern auf den Sonntagabend zu. Ich hoffe, ihr lasst noch mal so richtig schön gemütlich ausklingen, bevor es dann morgen wieder richtig stressig wird, oder?
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0: Ja, heute kriegen wir die Sonne jetzt nicht mehr zu Gesicht. Ja, warm ist es. Naja, was soll man sagen? Relativ, ne? Ich finde es ganz angenehm, ehrlicherweise. So ein kleiner Wind geht. Morgen starten wir erstmal grau in den Tag. Die Sonne kommt, aber die zeigt sich. Und es wird generell eine richtig schöne Spätsommerwoche.
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0: So, einen Blitzer habe ich in Karlsruhe stehend, in der Herrenalberstraße statt. Auswärts, den hat der Hardy entdeckt und über die 0721 2016 300 gemeldet.
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0: Ja, A5 macht so ein bisschen Kummer, gerade wenn ihr von Karlsruhe Richtung Heidelberg wollt. Zwischen Karlsruhe Nord und Bruchsal gab es einen Unfall, immer noch 9 Kilometer Stau. Das geht aber auch bis zum Kreuz Walldorf, weil auch da hat es nochmal gekracht. Die A8, Karlsruhe-Stuttgart zwischen Pforzheim-Ost und Pforzheim-Süd, ein Kilometer stockender Verkehr in der Gegenrichtung zwischen Pforzheim-Süd und Pforzheim-Ost auf 2 Kilometern. 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
0: Heute ist ja auch Weltkindertag und bevor die Kinderchen ins Bettchen müssen, ja, weil morgen vielleicht Kindergarten, Schule oder Co. ist, lassen wir die gleich nochmal zu Wort kommen. Gleich hier bei der neuen Welle.

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0: Wenn David Guetta zu bekannten Künstlern sagt, hey, wir machen was zusammen, kommt sowas raus. J-Lo gemeinsam mit David Guetta, Save Me Tonight. Ja, und die Nummer, die gibt's ab 18 Uhr hier bei der Neuen Welle. Ich wünsche euch jetzt einen super, super schönen restlichen Sonntagabend. Lasst euch gut gehen und bis ganz bald hier bei der Neuen Welle. Tschüss, ciao.
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21: Ich bin Jan-Henner Reitzel. Zur Stunde gehen die Landtagswahl in Mecklenburg-Vorpommern und die Abgeordnetenhauswahl in Berlin zu Ende. Die Wahllokale schließen und dann wird ausgezählt. Umfragen hatten in Mecklenburg-Vorpommern vorausgesagt, dass sich die regierende SPD und die AfD ein enges Rennen um die Position als stärkste Kraft liefern würden. In Berlin zeichnete sich dies zwischen der regierenden CDU und den Linken ab. Schon Anfang Oktober, also in rund anderthalb Wochen, soll der Tankrabatt wieder in Kraft treten, der bei den Spritpreisen eine rechnerische Entlastung von knapp 17 Cent pro Liter Benzin oder Diesel bringen soll. Die meisten Autofahrer dürfte das freuen, doch es gibt auch Kritik an den Plänen der Bundesregierung, etwa von der Wirtschaftsweisen Veronika Grimm.
22: Der Tankrabatt unterstützt in den Augen der Wirtschaftsweisen Grimm eine alte Technologie, wenn man es so nennen will, die Energiequelle Erdöl. Auf Kosten der jungen Generation werde das Fahren mit Verbrennungsmotor durch den Tankrabatt unterstützt, kritisiert sie im Kölner Stadtanzeiger. Kritik kommt auch von Sozial- und Verbraucherverbänden. Der Tankrabatt sei Hilfe mit der Gießkanne. Alle werden bedacht, unabhängig davon, ob sie im Alltag viel oder wenig Geld zur Verfügung haben. Lea Matschulat. Nachrichtenredaktion.
21: Die drei deutschen Autobauer Volkswagen, Mercedes-Benz und BMW verlieren im Vergleich zur internationalen Konkurrenz weiter an Bedeutung. In der ersten Jahreshälfte sanken die Umsätze entgegen dem weltweiten Trend um 2,9%, so eine Analyse der Prüfungs- und Beratungsgesellschaft EY.
0: Einst das Aushängeschild für Made in Germany fährt die deutsche Autoindustrie den Wettbewerbern inzwischen hinterher. Im Umsatzranking von 19 Autokonzernen landen VW, Mercedes und BMW auf den drei letzten Plätzen. Unter dem Druck hoher Kosten, E-Mobilität und der wachsenden Konkurrenz, vor allem auch aus China und den USA, stehen in Deutschlands Autobranche aktuell tausende Jobs und ganze Werke auf der Kippe. Gegen den Kahlschlag wollen morgen an 200 Orten in ganz Deutschland mehr als 100.000 Beschäftigte auf die Straße gehen. Diana Kramer, Nachrichtenredaktion.
21: Und zum Fußball. Im ersten Sonntagsspiel der Bundesliga hat Leverkusen zu Hause 2:0 gegen Leipzig gewonnen. Leverkusen verbessert sich in der Tabelle damit auf Rang 5. Leipzig ist nur noch Achter.
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1: Die neue Woche startet mit ein paar Wölkchen, aber die Sonne, die schafft's ab dem Nachmittag auf jeden Fall wieder durch und die bleibt dann auch erstmal bis zum Ende der Woche bei Temperaturen von 20 bis 24 Grad.
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13: Die neue Woche startet mit ein paar Wölkchen, aber die Sonne, die schafft es ab dem Nachmittag auf jeden Fall wieder durch und die bleibt dann auch erstmal bis zum Ende der Woche bei Temperaturen von 20 bis 24 Grad.
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6: Ich bin Jan-Henner Reitz. Bei der Abgeordnetenhauswahl in Berlin ist die Linke nach Prognosen von ARD und ZDF stärkste Kraft geworden mit bis zu 26%, vor der CDU mit etwa 20%, die bisher den regierenden Bürgermeister gestellt hatte. Mit Abstand dahinter rangieren Grüne, AfD und SPD. Das BSW liegt um 5% und muss um den Einzug ins Abgeordnetenhaus bangen. Bei der Landtagswahl in Mecklenburg-Vorpommern ist die AfD nach Prognosen mit bis zu 38% stärkste Kraft geworden, vor der SPD von der bisherigen Ministerpräsidentin Manuela Schwesig mit bis zu 36,5%. Linke, Grüne und CDU erreichen nach den ersten Ergebnissen etwas mehr als 5%. Das BSW muss zittern, ob es für die 5%-Hürde reicht. Bei beiden Wahlen hat die CDU Stimmen verloren. Bundeskanzler Friedrich Merz sieht das auch als Signal an die Bundesregierung. Er wolle aber im Amt bleiben und an seinem Reformkurs festhalten, erklärte Merz.
7: Was jetzt zu tun ist, erfordert Rückgrat, Standhaftigkeit und Geduld. Ich werde das aufbringen, als Parteivorsitzender der CDU und vor allem als Bundeskanzler unseres Landes.
6: Weil die AfD die Landtagswahl in Sachsen-Anhalt gewonnen hatte, war diskutiert worden, ob Merz im Amt bleiben sollte. Die Wirtschaftsweise Veronika Grimm kritisiert die Entscheidung der Bundesregierung für eine Neuauflage des Tankrabatts. Auf Kosten der jungen Generation würden so Autos mit Verbrennungsmotor subventioniert, sagte Grimm dem Kölner Stadtanzeiger.
8: Die Wirtschaftsweise Grimm hält einen Tankrabatt für eine viel zu kurzfristig angelegte Maßnahme, mal ganz abgesehen davon, dass ein Tankrabatt die Autofahrer weiter am Sprit halte, auch aus wirtschaftlicher Sicht ein Fehler, findet sie. Statt des Tankrabatts, der nach jetzigem Plan mit Ablauf des Jahres auch schon wieder vorbei sein soll, fordert Grimm im Kölner Stadtanzeiger strukturelle Reformen. Der Tankrabatt soll Anfang Oktober in Kraft treten und den Spritpreis pro Liter um 17 Cent günstiger machen. Lea Matschulat, Nachrichtenredaktion.
6: Und zum Fußball. Leverkusen hat im ersten Sonntagsspiel der Bundesliga einen Heimsieg gefeiert, 2:0 gegen Leipzig. In der Tabelle verbessert sich Leverkusen auf Platz 5, Leipzig ist nur noch Achter.
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10: Die neue Woche startet mit ein paar Wölkchen, aber die Sonne, die schafft's ab dem Nachmittag auf jeden Fall wieder durch und die bleibt dann auch erstmal bis zum Ende der Woche bei Temperaturen von 20 bis 24 Grad.
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4: Die neue Woche startet mit ein paar Wölkchen, aber die Sonne, die schafft es ab dem Nachmittag auf jeden Fall wieder durch und die bleibt dann auch erstmal bis zum Ende der Woche bei Temperaturen von 20 bis 24 Grad.
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10: Ich bin Jan-Henner Reitzel. Bei der Abgeordnetenhauswahl in Berlin ist die Linke nach ersten Hochrechnungen mit etwa 25% stärkste Kraft geworden. Vor der CDU mit etwa 20%, die bisher regiert hatte. Mit etwas Abstand folgen Grüne, AfD und SPD. Das BSW muss zittern, ob es für die 5%-Hürde reicht. Genauso wie in Mecklenburg-Vorpommern bei der Landtagswahl dort ist die AfD nach Hochrechnungen mit etwa 37% stärkste Kraft geworden, knapp vor der SPD von Ministerpräsidentin Manuela Schwesig. Die CDU muss mit ihrem schlechtesten Ergebnis in der Geschichte von Landtagswahlen rechnen. Bundeskanzler Friedrich Merz will trotz der Verluste seiner Partei im Amt bleiben und an den Reformen der Bundesregierung festhalten.
11: In Mecklenburg-Vorpommern Riesenjubel bei der AfD. Stand jetzt kann sie ihr Ergebnis mehr als verdoppeln. Schockstarre dagegen bei der CDU. Die Christdemokraten stürzen auf ihr bundesweit schwächstes Landtagswahlergebnis seit Gründung der Bundesrepublik. Ungewöhnlich für Kanzler Merz, der CDU-Chef ist kurz nach Veröffentlichung der ersten Zahlen in der Parteizentrale ans Mikro getreten. Das Wahlergebnis in MacPom hatte als Desaster bezeichnet. Der Rückenwind aus Berlin ist ausgeblieben, sagte er. Merz übernimmt die Verantwortung. Ob die Partei aber weiterhin hinter ihm steht, bleibt abzuwarten. David Riemer, Nachrichtenredaktion.
10: AfD-Chefin Alice Weidel sieht in den Verlusten der CDU bei den Wahlen dagegen ein Signal an Kanzler Merz, Konsequenzen zu ziehen. Den Kurs der Bundesregierung bewertete Weidel im ZDF als gescheitert.
12: Die Wähler wählen uns vermehrt und geben uns diese starken Ergebnisse mit den stärksten Zuwächsen, weil sie endlich einen Politikwechsel wollen.
10: Die AfD hatte schon die Landtagswahl in Sachsen-Anhalt gewonnen, was eine Diskussion um die politische Zukunft von Kanzler Merz ausgelöst hatte. Das iranische Militär warnt die USA vor neuen Angriffen. Das würde eine schmerzhafte Antwort nach sich ziehen, hieß es aus Teheran, auch für Verbündete der USA in der Region. Angeblich sollen arabische Nachbarländer geplanten neuen Angriffen auf den Iran zugestimmt haben. Ein Ausweg in dem Konflikt, auch um die Straße von Hormuz, ist weiter nicht in Sicht. Und zum Fußball. In den Sonntagsspielen der Bundesliga haben sich die Aufsteiger Schalke und Elversberg unentschieden getrennt. Das Spiel endete 0:0. Außerdem gewann Leverkusen 2:0 gegen Leipzig.
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14: Die neue Woche startet mit ein paar Wölkchen, aber die Sonne, die schafft's ab dem Nachmittag auf jeden Fall wieder durch und die bleibt dann auch erstmal bis zum Ende der Woche bei Temperaturen von 20 bis 24 Grad.
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0: Willkommen im Neue Welle Podcast 2959. Vielleicht habt ihr absichtlich gerade irgendwo diesen Podcast extra heruntergeladen. Hört das vielleicht zum Einschlafen oder ihr hört uns zufällig im Radio mitten in der Nacht. Nachts um 3 läuft er, glaube ich. Montags nachts um 3, freitags nachts um 0 und sonntags um 5 und sonntagsabends nochmal um 20 Uhr.
1: Perfekt.
0: Wegen des großen Erfolges hat die Geschäftsführung der Neuen Welle gesagt, diesen Podcast müssen wir zu Premium-Zeiten noch mal im Radio senden und nicht irgendwie, um Geld zu sparen, damit da keine Musik läuft.
1: Wobei so man auch sagen muss, der lief auch mal donnerstags um 20 Uhr
0: ja.
1: Und da sind eher wir die treibende Kraft gewesen, die gesagt haben, das wollen wir nicht.
0: Nein. Das waren nicht wir. Ja, egal. Herzlich willkommen, Carsten. Hast du Themen vorbereitet für die nächsten 29 Minuten
1: ja,
0: und 59 Sekunden?
1: Ich habe was Schnelles aus Mannheim.
0: Was Schnelles aus Mannheim?
1: Jawohl.
0: Okay, ich habe was Nacktes aus Kaiserslautern.
1: Nackt aus Kaiserslautern.
0: Nackt in Kaiserslautern, ja.
1: Naked in Lautern.
0: Naked in Lautern, ja. Gibt's sonst noch irgendwelche
1: Geschichten? Podcast-Titel schon wieder.
0: Nackt in Kaiserslautern?
1: Nackt in Lautern.
0: Oder
1: Naked in Lautern.
0: Naked till you
1: Ich fand unseren letzten Titel auch so geil, der Bratwurstbaum aus Pforzheim. Ich habe so gelacht nochmal, als ich das bei Spotify, wird mir das ja manchmal angezeigt.
0: Ja.
1: Und dann bin ich nochmal unsere ganzen Titel durchgegangen, die wir uns so haben einfallen lassen.
0: Das mache ich auch oft.
1: Die ja auch immer aus der Folge heraus entstehen. Also Das sind ja immer oft Sätze, die fallen und meist mir ja dann irgendwie so aufploppen, wo ich sage, das ist eine geile Folge, geiler Folgentitel. Und da muss ich wirklich sagen, da haben wir geliefert. Also
0: der Bratwurstbaum war auf jeden Fall ein Highlight.
1: Unsere Folgentitel sind echt lustiger als die Podcasts manchmal an sich.
0: Nein, ach Mann, was ist denn heute los mit Carsten-Fans? Du bist so...
1: ich bin müde, ich bin einfach nur müde.
0: Ich bin müde. Ja, wann stehst du mal auf?
1: 3:30 Uhr klingelt mein Wecker.
0: Wahnsinn.
1: Dann snooze ich noch zweimal und dann geht's raus.
0: Dann könntest du ja montags fast den Podcast hören.
1: Ja.
0: Kriegst die letzten 3 Minuten noch mit, wenn der Wecker klingelt.
1: Ja, das stimmt.
0: Okay, haben wir was hinter den Kulissen? Ich gehe in Urlaub.
1: Ja, du gehst in Urlaub.
0: Und du hast schon wieder fantastische Ersatz-Podcast-Folgen vorbereitet.
1: Ja, erstmal gucken, ob das auch wirklich zustande kommt. Angedacht ist, dass wir uns nächste Woche hier hören mit Deutschlands fittestem Feuerwehrmann. Das ist Lars Kegler aus Speyer. Ich will gar nicht so viel verraten. Der wird jetzt am Wochenende einen Weltrekordversuch unternehmen. Einen irren Lauf starten. Also wirklich, ich bin ja selber mal sehr sportlich unterwegs gewesen. Bin es auch immer noch, aber nicht mehr so krass wie damals.
0: Natürlich.
1: Und aber was der macht, crazy. Also crazy. Ja. Und der wird davon berichten, wie es ausgegangen ist, wie es gelaufen ist. Ich hoffe, dass er dann auch wirklich am Mittwoch die Kraft hat, nach dem Weltrekordversuch am Sonntag hier zu uns im Studio zu kommen.
0: Und Deutschlands fittester Feuerwehrmann ist natürlich auch schon wieder ein Top-Titel für die nächste Podcast-Folge.
1: Ja.
0: Also da hast du auf jeden Fall schon mal geliefert.
1: Ja.
0: Okay, dann lass uns doch anfangen. Traditionell hast du das erste Wort.
1: Ich habe das erste Wort.
0: Ja,
1: ich habe da eine Meldung, die mir aufgeploppt ist aus Mannheim. Das ist ja im Prinzip bei dir um die Ecke und wahrscheinlich, wenn ich jetzt sage, Industriestraße, Friesenheimer Insel in Mannheim, dann würdest du mir tausend Geschichten erzählen.
0: Schwierig, ja.
1: Schwieriges Pflaster?
0: Ja. Nein, was? Industriestraße, Friesenheimer Insel, die Friese. Kann ich dir sagen, Industriestraße, was mir dazu einfällt, ist Straßenstrich, war da früher mal. Ansonsten aber auch mindestens 2 coole Locations, wo man irgendwie abends mal weggehen kann. Mittlerweile sogar auch ein Comedy Club in der Industriestraße, der tatsächlich auch ganz lustig ist. Und dann
1: Der Club
0: ist lustig. Ja, doch, ist wirklich witzig, weil da gibt es zum Beispiel keine Bedienung hinter der Theke. Das macht man alles selbst. Das ist alles so ein bisschen auf Vertrauen. Du zahlst dein Bier und darfst es dir dann selber aus dem Kühlschrank nehmen.
1: Finde ich gut.
0: Ja, finde ich auch gut. Und funktioniert wohl offenbar, denn den Comedy Club in Mannheim gibt's jetzt auch schon über ein Jahr.
1: Gibt's immer noch.
0: Gibt's immer noch.
1: Nicht leer gesoffen, das Ding.
0: Genau, und dann fährt man auf die Friesenheimer Insel. Das ist so eine Hundespazierwiese. Es ist da viel. Ist tatsächlich ganz schön. Wenn du da an der Ecke unterwegs bist, dann siehst du, wie der Neckar in den reinfließt, kannst du da sehen. Es riecht immer ein bisschen komisch, weil da auch die BASF ist. Also da kommen ja manchmal Gerüche entgegen. Das ist wirklich nicht schön. Ja, aber klingt, was war da los?
1: Ja, das ist ein perfektes Setting, was du da gerade, also du hast diesen Ort ja wirklich unfassbar gut beschrieben. Ja. Das ist ja schon Hörbuchcharakter hier. Genau, da standen also Polizisten und haben mal nach dem Rechten geguckt und auf einmal macht es so, ja. Und da fährt was ganz Schnelles an denen vorbei. Und die Polizisten natürlich, hallo, wir sind hier innerorts, was sind das hier für Raudis? Was sind das hier schon wieder für Autoposer, die hier in Mannheim an der Industriestraße für Krawall sorgen? Auf jeden Fall haben sie dann hingeguckt und haben auch den Verursacher gestellt und waren ganz verwundert, weil das war nämlich gar kein tiefer gelegter Golf GTI, der so an ihnen vorbeigefahren ist, sondern es war ein E-Scooter. Unfassbar. Und zwar ein gepimpter, ein richtig krasser E-Scooter. Mit 80 Stundenkilometern ist das Ding durch die Industriestraße an der Friese gebrettert, möchte ich sagen. Ein 48-jähriger Mann stand auf diesem E-Scooter, der diesen wirklich professionell sehr stark getuned hatte.
0: Ja.
1: Und er war aber nicht alleine unterwegs. Er hatte noch ein paar Substanzen eingeworfen.
0: Ach so, okay. Also er hatte zweit auf dem E-Scooter mit 80 km/h, das ist ja schon krass. Ja.
1: Das wäre wirklich krass. Ja. Also er hatte dann irgendwie nach Prüfung, Drogentest und keine Ahnung, wurde dann alles gemacht. Da ist man wohl offensichtlich auch irgendwie so ein bisschen fündig geworden. Aber in meinem Herzen schlagen natürlich wieder zwei
0: Brüste?
1: Nee, in meinem Herzen. Ja, genau, in meinem Herzen schlagen zwei Brüste. Das ist gut. Auch ein schöner Podcast.
0: Ja, für die Folgen, die nachts laufen.
1: Ja, wir können auch mal einen Onlyfans-Podcast machen von der neuen Welle.
0: Ja.
1: Spicy Content können wir da präsentieren.
0: Mhm. Ich habe ja hier gleich noch
1: Nackt
0: in Lautern, ja.
1: Also, wie bringe ich das jetzt zum Abschluss? Ja, genau. Also ich wollte sagen, Mann, krasse Leistung von dem Typen, dass der so eine E-Roller, der ist ja viermal so schnell als erlaubt unterwegs gewesen, dass er das Ding so getuned hat, eigentlich fast schon, der muss eigentlich schon eine Festanstellung bei Audi oder irgendwie sowas kriegen, als Ingenieur. Aber nein, er wandert jetzt wahrscheinlich erstmal in den Knast.
0: Interessante Geschichte, die du da mitgebracht hast, lieber Kollege Carsten Penz. Und soll ich dir was sagen? Tatsächlich. Gar kein Einzelfall, denn in Edenkoben, in der Pfalz, ist fast direkt das Gleiche passiert. Letzte Woche Mittwoch, wann war das mit deinem 48-Jährigen?
1: Montag.
0: Und Mittwoch, direkt der nächste Fall. Pass auf, aber noch viel krasser. Ein 13-Jähriger.
1: Was?
0: Paced mit seinem E-Scooter, auch mit 80 km/h.
1: Was ist denn los, sag mal?
0: Und die Polizei nimmt die Verfolgung auf und kann dann so richtig sehen, auf dem Tacho, 50, 60, 70, 80.
1: Hast du ein Video davon? Gibt es ein Video davon?
0: Ich habe kein Video davon.
1: Manchmal gibt es das, deswegen frage ich, weil du es gerade so schön beschrieben hast.
0: Ich war nicht dabei.
1: Ja, okay, aber ja, gutes Bild, auf jeden Fall.
0: Und also tatsächlich, Fahrzeug auch wie bei dir, wurde sichergestellt, aber der hat keine Drogenintus gehabt, zumindest hat man nicht
1: geguckt. Besser ist,
0: nicht
1: 13.
0: Aber mit 13, auch hier schlagen zwei Brüste in meinem Herzen. Also auf der einen Seite natürlich, klar, darf man nicht, ist verboten und es ist ja auch wahnsinnig gefährlich, weil diese
1: brutal
0: Dinge
1: gefährlich.
0: So kleine Räder und
1: auch für sich selbst, also zum einen für andere natürlich, aber auch für sich selbst, weil du ja nie einen Helm auf hast oder irgendwelche Schutzkleidung trägst.
0: Genau, aber natürlich auch Respekt, also irgendwie scheint es gar nicht so schwer zu sein, so einen E-Scooter auf 80 km/h zu bringen.
1: Na, vielleicht gibt's das ja schon irgendwie hier irgendwo zu kaufen, so ein Kit oder so, im Darknet, kann ich mir vorstellen.
0: Oder YouTube-Video.
1: YouTube-Video. Soll ich mal gucken? Erklärt? Ich sitze ja hier am Rechner. Ich könnte mal schauen irgendwie.
0: Also auf jeden Fall, macht das nicht oder macht das nur auf dem Hockenheimring mit entsprechender Schutzkleidung, weil die Leistung dahinter, das zu können, scheint ja doch dann irgendwie auch bemerkenswert zu sein. Zumindest bei uns zwei. Es gibt eine App.
1: Es gibt wohl eine App, mit der du das machen kannst. Tuning Chips gibt es. Und dann gibt es aber auch eine App, mit der du irgendwie das System von deinem E-Scooter. Aber wir wollen hier nicht zu sehr ins Detail gehen.
0: Es gibt für alles eine App.
1: Aber ich habe mir fast schon gedacht, das wäre doch eigentlich mal eine schöne Weltmeisterschaft im E-Scooter frisieren. Und dann, weil du gerade den Nürburgring oder Hockenheimring angesprochen hast, da habe ich gedacht, das wäre doch mal toll, wenn sich diese ganzen Leute, die das können, die da Bock drauf haben, sich treffen und einfach mal legal sich gegenseitig zeigen, was sie drauf haben.
0: Gibt's nicht auch, habe ich letztens gesehen, so olympische Spiele, wo man sich dopen kann?
1: Ja.
0: Da gab's vor kurzem, ne? Hab ich irgendwie gesehen, dass da, dass man mal guckt, wie weit man an seine Grenzen gehen kann.
1: Ganz genau.
0: In einem dann legalen Rahmen oder abgesteckten Rahmen. Genauso könnte man das ja mit den E-Scootern auch machen. Sehr gut. Das Thema haben wir abgeschlossen, oder?
1: E-Scooter sind wir durch.
0: Sehr gut. Weiter geht's. Jetzt kommt der nackte Mann in Kaiserslautern.
1: Der nackte Mann? Es gibt einen nackten Mann in Karlsruhe. Der steht am BB Bank Wildpark.
0: So ist es. Aber es gab auch einen nackten Mann in Kaiserslautern. An einem schönen Sommertag in Kaiserslautern. Es war jetzt nochmal richtig warm in der letzten Woche. Ist Folgendes passiert. Ein Mann baut ein Gerüst an seinem Haus auf. Und fängt an, das Haus neu zu streichen. Soweit so gut. Aber das Problem, ihr ahnt es bereits, er ist dabei nackt. Splitterfasernackt. Außer Schuhe hat er nichts an.
1: Und man, da gibt's einen Song von Micky Krause. Er hatte nur Schuhe an. Ach so, oder irgendwie so.
0: Aber er ist nicht dabei das Haus gestrichen. So, so.
1: Nee, Micky Krause nicht.
0: Also natürlich, die Nachbarn sehen das und finden das gar nicht so toll.
1: War es sehr warm?
0: Es muss warm gewesen sein,
1: ja. Okay.
0: Auf jeden Fall, offenbar haben sie ihm das vielleicht auch zugerufen, dass er sich doch bitte was anziehen soll, hat aber nicht reagiert. Die rufen also die Polizei und die Polizei sieht das und sagt, hier, bitte, junger Mann, nackt das Haus.
1: Das muss nicht sein.
0: Bitte ziehen Sie doch was an. Wie denkst du, hat der nackte Maler darauf reagiert? Zeigte er sich einsichtig?
1: Natürlich nicht. Unverständnis ist das. Auch ich hätte gesagt, Leute, wir leben hier in einem freien Land. Ich möchte, wenn ich nackt mein Haus malen möchte, dann mache ich das.
0: Ja, so kennst du den. Warst du dabei? Hast du ein Video?
1: Ich habe eine Immobilie in Kaiserslautern.
0: Ach so.
1: Ich bin's gewesen.
0: Auf jeden Fall hat die Polizei dann eben gesagt, ja, passen mal auf, das ist eine Ordnungswidrigkeit. Und wenn wir Ihnen das jetzt hier sagen, dass Sie sich bitte was anziehen, dann haben Sie sich bitte auch was anzuziehen. Und dementsprechend gibt's dann auch einen Strafzettel und da muss er dann halt auch irgendwie was bezahlen. Ob er das dann auch irgendwann mal bezahlen wird oder ob er sich da noch weitere Ausreden und juristische Spielereien einfallen lassen wird, darüber können wir dann in einem der nächsten Podcaste sprechen. Mal gucken, wie die Geschichte weitergeht. Mir fällt aber gerade was ein, wo wir über nackte Menschen sprechen.
1: Jetzt habe ich ein bisschen Angst, wie es weitergeht.
0: Kannst du dich noch an Stadtrat Ferrat erinnern?
1: Ja.
0: Der in Mannheim Puffpartys im Rathaus gefeiert hat. Und
1: ich finde das ein bisschen hart formuliert.
0: Es waren nur 6 Leute da, es ist wirklich keine Party gewesen.
1: Es waren ja so eine Swingerparty, war es ja eher, ne? Ja. Also da ist ja kein Geld geflossen oder irgend sowas.
0: Entschuldigung, der Unterschied war mir nicht bewusst, du hast natürlich recht, aber auch interessant, dass es dir auffällt. Ja.
1: Viel
0: Wert drauf legst.
1: Naja, ich finde die Schlagzeile, dass der Rathaus zum Puff gemacht wird, ich glaube, das wäre heftig. Aber so eine Swingerparty, weiß ich nicht.
0: Für mich ist der Unterschied tatsächlich jetzt nicht so groß, aber ich finde Puffparty halt schöner wegen der Alliteration.
1: Ja, okay. Aber was hat er jetzt gemacht? Was war jetzt das Ding?
0: Ich habe ihn gesehen.
1: Du hast ihn getroffen?
0: Ja.
1: Warst du auch da? Hatte er was an? Hattest du was an?
0: Ich bin am Sonntag.
1: War es einvernehmlich?
0: Ich hatte am Sonntag. Nein, es war nicht einvernehmlich. Ich wollte nicht. Ich war am Sonntag, hatte ich hier Sendung gehabt und bin dann nach Hause gefahren mit dem Fahrrad und hatte dabei telefoniert, hatte so Kopfhörer im Ohr und einfach mit meiner Mama gesprochen.
1: Ja, und, ganz unschuldig.
0: Und fahr da so am Uniklinikum entlang und hatte schon gesehen, Stadtrat Ferrat hat in Mannheim gerade Plakate aufgehängt an die Laterne. Ich dachte so, was hängt denn der Plakate auf? Ist da eine Wahl oder was? Nee, er lädt einfach ein zum Bürgergespräch. Und hat die ganze Stadt zugekleistert mit seinen Plakaten. Da ist dann auch immer sein Gesicht drauf. Und Bürgergespräch, da ein Termin drunter. Und ich fahre da mit dem Rad lang und auf einmal steht er da vor mir und bringt gerade das Plakat an die Laterne an.
1: Das muss ich sagen, ist doch höchst sympathisch, dass er seine Plakate noch selber klebt.
0: Ich weiß auch nicht, was ich davon halten soll, weil auf der einen Seite fand ich es auch ein bisschen traurig, dass er so ganz alleine im Regen da sonntags nachmittags durchmacht, dass er überhaupt niemanden hat, der ihm da hilft bei seinem politischen Vorhaben.
1: Das sondern, hättest du doch sein
0: dass
1: können.
0: Dass er da ganz alleine ist, spricht ja auch dafür, dass er eben offenbar nicht viel Rückhalt hat. Aber auf der anderen Seite, ja, ist auch mutig, da eben alleine durch die Gegend zu laufen und Plakate zu kleben. Aber habe ich gedacht, Mensch, endlich ist mir mal was. Endlich habe ich mal einen Promi gesehen.
1: Ja,
0: Stadtrat Ferrat. Ja. Gut.
1: Siehst du, haben wir den auch wieder gehabt. Im Poddy. Ja. Wollen wir jemanden anrufen?
0: Ich habe darauf gehofft, dass du diesen Satz sagst.
1: Ja, ich guck mal, ob wir eine WhatsApp-Nachricht bekommen haben.
0: Ja, genau. So machen wir das ja immer für alle, die zum ersten Mal einschalten. Es gibt Leute, die uns regelmäßig WhatsApp-Nachrichten ins Studio schicken. Und die letzte, die jetzt reingekommen ist, hier zum Aufzeichnungsdatum, mittwochs, mittags um 11:24 Uhr. Wahrscheinlich eine Blitzermeldung oder ein anderer Hinweis aus dem Straßenverkehr. Wir werden einfach wahllos eine Nummer aussuchen und dort dann anrufen. Und dann mal gucken, was jetzt passiert.
2: Ja, guten Morgen.
1: Hi.
0: Hallo.
2: Hallo.
0: Hier ist die neue Welle. Jan und Carsten sind dran. Du hast uns gerade eine WhatsApp ins Studio geschickt und wir haben jetzt einfach mal zufällig deine Nummer ausgewählt und wollten dich zurückrufen, um mit dir ein bisschen zu quatschen, wie es dir geht und was du so machst. Aber bevor du irgendetwas sagst, sei dir gewiss, es wird aufgezeichnet, es wird veröffentlicht, es wird gesendet. Alles, was du jetzt sagst, deswegen stelle ich dir am Anfang die wichtigste Frage. Hast du Lust, mit uns hier ein bisschen die Zeit zu vertreiben, ein bisschen Zeit zu verschwenden und über dich zu sprechen?
2: Über mich.
0: Antworte weise.
1: Ja.
2: Ja.
1: Ja, ja, ich will.
0: Jawohl, wer ist denn dran?
2: Hier ist der Thomas aus Forchheim. Hallo.
0: Hi, Thomas, du, was machst du gerade? Bei was erwischen wir dich gerade?
2: Ich bin mit dem LKW unterwegs und setze gerade einen Container ab.
0: Wir hatten schon öfter mal LKW-Fahrer, wenn wir das gemacht haben hier in unserem Podcast. Hatten wir dich auch?
2: Da war ich schon mal dabei.
0: Ah, okay. Wir hatten letzte Woche auch einen LKW-Fahrer, oder? War das?
1: Ja, ich glaube, so mittags. Ich glaube, wir haben viele Hörer unter LKW-Fahrern, oder, Thomas? Ja.
2: Obwohl es zu wenige gibt.
0: Gibt es zu wenig LKW-Fahrer?
2: Laut Studien und Zeitungen fehlen in Deutschland, glaube ich, 100.000.
0: 100.000 LKW-Fahrer fehlen? Warum?
2: Jawohl.
0: Du hast doch, sag doch mal, mach doch mal ein bisschen Werbung für deinen Job. Was ist denn das Schönste am LKW-Fahren? Dass man die ganze Zeit alleine ist und niemand dazwischen quatscht?
2: Oh, das, ja, auch. Aber dass man halt viel sieht, ja, Abwechslung und Spaß macht.
0: Und dass man so eine dicke Maschine bedienen kann, das ist bestimmt auch ein Spaßfaktor, oder?
2: Das ist auch ein Spaßfaktor, ja. Aber man muss natürlich auch aufpassen mit den dicken Maschinen.
0: Ja, und würdest du den Job weiterempfehlen, LKW-Fahrer?
2: Natürlich. Also ist wohl nicht einfach immer, aber es macht Spaß.
1: Fährst du denn auch so ins Ausland?
2: Nee, nur in Karlsruhe und Umgebung.
1: Okay.
2: Das reicht bei den Verkehrsverhältnissen.
0: Ja, absolut. Und was brauche ich denn für eine Ausbildung, wenn ich LKW-Fahrer werden will? Brauchst du eine Ausbildung?
2: Keine Ausbildung, oder? Führerschein.
0: LKW-Führerschein.
2: Man kann auch Moderator werden und kann trotzdem LKW fahren.
0: Mhm. Ja, also ich kann es nicht, wobei ich bin ja schon so alt. Ich habe ja noch meinen Führerschein, erlaubt mir ja noch gewisse Dinge zu fahren, aber wahrscheinlich ist das noch zu wenig. Was darf ich fahren? 7,5 Tonnen?
2: 7,5 noch wahrscheinlich, ja. In deinem Alter.
0: Ja, genau.
2: Wo du den Führerschein gemacht hast.
0: Und was hast du?
2: Da war noch 7,5. Jetzt ist er bloß noch 3,5, glaube ich.
0: Genau, da beneiden mich immer viele, dass ich hier noch so dicke Dinger fahren darf. Aber was hast du für einen Führerschein? Wie weit geht das da bei dir?
2: Ich darf bis 40 Tonnen fahren.
0: Und wie viele Tonnen gibt's?
1: Boah, krass.
2: 40 ist die Höchstgrenze.
0: Ah, dann haben wir den Profi am Telefon.
1: 70 Tonnen. Bist du schon mal 70 Tonnen
2: 40,
1: gefahren?
2: 40.
1: Ach, 40.
2: 40,
1: ah, okay.
2: 40 Tonnen.
1: Ah, okay, ja.
2: Und das reicht.
1: Ja, das reicht.
0: Und ist das mit Anhänger dann gerechnet oder braucht man
2: das
0: da auch
2: noch? Das ist mit Anhänger
0: mal?
2: Gerechnet, ja.
0: Und du kannst also auch einen LKW, einen 40 Tonner mit Anhänger auf den Bierdeckel wenden?
2: Mit Anhänger. Das ist nicht so meine Stärke.
1: Aber gut, dass du dich so einschätzt. Was ist denn deine Stärke, Thomas? Was sagst du?
2: Mein LKW ist 7 Meter lang. 3,50 Meter hoch und ich komme normalerweise in fast jede Einfahrt rein.
1: Sehr gut.
0: Okay, cool. Und was hast du heute geladen?
2: Ich habe Bauschutt drauf.
0: Bauschutt. Ah ja, okay. Du hast gesagt Container, ne?
2: Genau. Ja, also wenn du mal dein Schlafzimmer oder dein Wohnzimmer aufräumst, rufst du mich an, bringe ich dir einen Container, du lädst ihn und ich hole ihn wieder ab.
1: Ja, aber da reicht ein Container nicht.
0: Nein.
2: Wir haben auch große bis 10 Kubik.
0: Nein, ich bin da sehr ordentlich. Ich bin jemand, der regelmäßig seinen Inventar überprüft und sagt, das habe ich ein Jahr lang nicht mehr angefasst, das brauche ich nicht mehr.
1: Und was machst du dann damit?
0: Das wird dann entsorgt.
2: Finde ich von Vorteil, für uns für Nachteil, weil von dem leben wir.
0: Was ist denn der Nachteil beim LKW-Fahren? Warum fehlen denn Hunderttausende? Was tippst du?
2: Ich tippe, dass wir keine Bundeswehr mehr haben und da viele den Führerschein früher bei der Bundeswehr gemacht haben und dann halt hängen geblieben sind beim LKW-Fahren.
0: Okay.
2: Und jetzt kostet halt, wenn man den macht, 10.000 Euro.
0: Hei, verstehe die Problematik.
2: Und mit 18 oder 20 Jahren wäre dann 10.000 Euro übrig, um einen Führerschein zu machen.
0: Ja.
2: Die wenigsten.
0: Okay, ja gut, also dann das war das ja ein sehr erhellendes Gespräch. Da haben wir die Problematik ja perfekt erläutert und die Problemlösung geben wir an die Politik weiter.
2: So, dann viel Spaß.
0: Ja. Alles klar, Thomas.
2: Bei den Politikern, also.
0: Dann danke dir für deine Zeit, danke dir, dass du hier bei uns irgendwas gemeldet hast und vielleicht ja bis bald mal wieder in unserem Podcast.
1: Tschüss. Ist schon weg.
0: Ist ja schon weg, okay.
1: Ja. Geil.
0: 10.000 Euro, das wusste ich jetzt auch nicht, dass das so. Ich wusste, dass Führerschein teuer ist, aber LKW. Aber wenn du so ein Logistikunternehmen bist, hast, vielleicht zahlt man das ja dann auch dem willigen LKW-Fahrer.
1: Ja.
0: Dem willigen zukünftigen LKW-Fahrer.
1: Ja.
0: Haben wir noch was?
1: Ich habe noch was. Ich habe noch was und zwar. Wo ist denn das passiert? Eine Schwarzwaldbahn. Wo fährt die?
0: Ach, die Geschichte habe ich mir auch noch aufgeschrieben. Die Schwarzwaldbahn, kann ich dir sagen, lieber Carsten, die fährt von Karlsruhe nach Konstanz über Rastatt, Baden-Baden, Offenburg, Gengenbach, Hausach, Triberg, Villingen, Donaueschingen und Singen.
1: Die stand letztens still. Da fuhr nichts. Also es ist ja schon eine Strecke, die oft genutzt wird, wo sehr, sehr viele Züge langfahren. Und da ging gar nichts auf der Strecke eine Zeit lang.
0: Warum denn? Warum ging denn da nichts?
1: Das war kurios, weil die Züge waren da, die Schaffner waren da, die Passagiere waren da, die Lokführer waren da und Lokführerinnen, die Gleise waren da. Es war angerichtet, möchte ich sagen, für einen tollen Tag bei der Deutschen Bahn. Auf der Schwarzwaldbahn fahren wir hin und her, so wie wir es wollen und geplant haben. Nur einer war nicht da, und zwar der Fahrdienstleiter. Der war nicht da. Der ist offensichtlich für die ganze Strecke verantwortlich und der ist auch dafür da, die Strecke freizugeben. Wenn kein Fahrdienstleiter da ist, sich also auch nicht auf Rückfragen meldet, weil die ja oft im Funkverkehr auch sozusagen in die Lokomotiven reinfunken können, dann passiert automatisch Folgendes, dann werden alle Signale auf Rot gestellt, nichts dreht sich mehr, nichts bewegt sich mehr, es bleibt alles still. Und die ganzen Lokführer, und das sind einige gewesen und noch viele mehr Passagiere, die haben also wirklich diesen Fahrdienstleiter versucht zu erreichen. Er hat sich nichts gemeldet.
0: Schön, wie du die Geschichte hinleitest. Ich kann es mir richtig vorstellen.
1: Ja.
0: Du stehst am Bahnsteig.
1: Druck
0: und
1: ohne
0: dann,
1: Ende.
0: Dann steht da erstmal 10 Minuten später, 20 Minuten später und dann irgendwann, wenn du Glück hast, steht dann da, Zug fällt aus.
1: Ja, aber das stand noch nicht mal, weil ja keiner wusste, was los ist. Ja. Und ich kann mir auch vorstellen, dass die Lokführerinnen und Lokführer in ihren Zügen sich gegenseitig sozusagen ins Führerhaus geguckt haben und gesagt haben, what the fuck, was ist hier los? Ja. So, warum wird die Ampel nicht grün? Und warum meldet sich der Fahrdienstleiter nicht? Und dann hat man die Polizei verständigt. Dann ist man ausgegangen davon, dass da was Schlimmes passiert sein muss. Und hat auch direkt mal einen Notarztwagen mitgeschickt. Und so ist man also zu diesem Fahrdienstleiter gefahren mit Blaulicht in der Annahme, dass da was Schlimmes passiert ist. Denn es kann ja nur was Schlimmes passiert sein. Denn sonst würde man ja diese Strecke freigeben. So, die klopfen und klingeln und es passiert auch nichts. Und schauen durchs Fenster und sehen ein Bett. Und in diesem Bett, da liegt ein Mann. Und zwar ein Fahrdienstleiter. Und selbst nach Klopfen macht er nicht auf. Und man, jetzt hat man wirklich gedacht, okay, krass, der ist in Ohnmacht gefallen oder ist eingeschlafen und Schlimmeres, wacht nicht wieder auf oder so. Aber er stand dann doch irgendwann auf und leicht verkatert öffnete er die Tür und er war einfach eingeschlafen. Also er hat dieses riesige Bahnchaos verursacht.
0: Im Stellwerk.
1: Im Stellwerk ist er eingepennt.
0: Im Stellwerk.
1: Ja, aber da gibt's auch Betten. Also das ist so richtig so eine, die können da wohl auch schlafen, ist ja auch klar. Die arbeiten ja auch Schicht. Und der hat er gepennt. Und was auch verdächtigerweise neben dem Bett gefunden wurde, waren ein paar leere Flaschen Bier, die vielleicht dabei geholfen haben könnten, seine Schicht zu verpennen.
0: Dass das geht, dass man da alleine, ich meine, bei der Bahn wird so viel auf Sicherheit geachtet und immer wieder alles gemacht und wir haben so viel Personal und hier und so viele Vorschriften, aber da kann einer einfach alleine Nachtdienst im Stellwerk schieben und sich dabei einen hinter die Binde kippen, dann einpennen und dann, wenn er gebraucht wird, ist er nicht am Start.
1: Schade, ne?
0: Das ist schon
1: krass.
0: Ist schon, also puh, da muss man ja aufpassen, dass also das wird vielleicht kein Einzelfall sein.
1: Ja, kann ich mir auch vorstellen. Und ich meine halt, mich würde mal interessieren, wie das jetzt intern aufgearbeitet wird. Also zum einen ist es natürlich total tragisch für den Mitarbeiter, der ist wahrscheinlich raus, ja. Also Mitarbeiter des Monats wird der nicht. Und vielleicht, weiß ich jetzt nicht, ob man den auch irgendwie so rechtlich belangen kann, weil...
0: Bei seinen Kumpels wird er vielleicht schon Mitarbeiter des Monats.
1: Ja. Ich hatte mal einen Kumpel, der hatte hart gefeiert, der hatte eine Firmenfeier und ist bei der Firmenfeier verloren gegangen und dann hatten die Gäste ihn vermisst und hatten die Polizei gerufen, weil sie sich Sorgen gemacht haben und dann wurde der gesucht und nicht gefunden und dann musste bei der Suche eine Bahnstrecke gesperrt werden. Ja, der wurde gesucht und man hat in diesem Bereich, in diesem Suchradius gab es einen Bahnverkehr, auch eine Bahn, die häufig fuhr. Und dann hat man tatsächlich, die Polizei hat veranlasst, diese Bahnstrecke zu sperren. Das heißt, auch dort konnten die Leute nicht hin und her und heim und zur Arbeit, keine Ahnung. Und der hatte 3 Jahre später noch Rechtsstreit mit der Deutschen Bahn, weil er wurde dann gefunden, ist alles okay gewesen, dass er die Kosten übernehmen soll. Hm. Also für diese Sperrung, weil es ist natürlich klar, die Bahn muss Entschädigungen zahlen. Und so weiter und so fort. Ich könnte mir vorstellen, dass das auch auf den zukommt.
0: Ja, habe ich gerade gelesen, dass die Bahn überlegt, weil sie ja so oft so Probleme hat mit unbefugten Personen im Gleis, dann wird ja immer auch der komplette Zugverkehr eingestellt, genau wie bei deinem College. Und dass sie das in Zukunft nicht mehr so streng handhaben möchten.
1: Einfach drüberfahren.
0: Um eben pünktlich die Pünktlichkeitsstatistik verbessern.
1: Das finde ich jetzt aber auch nicht gerade richtig
0: und dass
1: gut.
0: Aber vielleicht sind sie da auch einfach ein bisschen zu übervorsichtig. Das wird gerade überlegt, diskutiert, dass man das nur noch macht, wenn Kinder im Gleis sind.
1: Da stimmt ja gar nichts an der Meldung. Also das ist ja wirklich, das ist ja Altersdiskriminierung, das ist Fahrlässigkeit. Wir lassen uns mal ein bisschen lockerer laufen. Wenn uns da einer vors Gleis läuft, ist auch nicht so schlimm.
0: Vielleicht ist man halt auch sehr, sehr vorsichtig. Wie war es denn bei deinem Kumpel? War der in Gefahr oder?
1: Das weiß ich gar nicht mehr so genau. Also ich glaube nicht. Der ist einfach irgendwie im Wald auf einer Bank eingepennt. Man hat ihn dann Stunden später gefunden oder so. Aber weiß ich nicht. Also auf jeden Fall, die Meldung ist auf jeden Fall krass. Dieser Typ, der da eingepennt ist. Keine Glanzleistung.
0: Ich habe noch ganz kurz, was gerade zum Thema passt, mir noch eine Geschichte mitgebracht, die wir gestern auch in der Sendung hatten, dass in der Pfalz ab Montag jetzt Akkuzüge unterwegs sind. In der Pfalz gibt es noch einige Bahnstrecken, die nicht elektrifiziert sind, da gibt es keine Oberleitung. Bisher sind das eben Dieseltriebwagen, wie man so schön sagt, die da eben langfahren. Ich sehe die auch immer am Bahnhof. Das fällt immer brutal auf, wenn du aus so einem normalen Zug aussteigst und dann läufst du auf einmal an so einer Diesellok vorbei. Da stinkt dann und ist laut.
1: Krass,
0: und
1: dass es das noch gibt.
0: Ja, gibt es noch. Und das sind aber so Regionalexpresszüge. Du siehst das von Weitem gar nicht, dass das eine Diesellok ist. Also du merkst es halt nur, weil du es hörst und weil oben nicht so ein Geweih rauskommt. Und da ist man jetzt ganz vorne mit dabei und wird das jetzt in Zukunft langsam austauschen, dass da eben die Dieseltriebwagen wegkommen und dafür kommen dann batteriebetriebene Züge rein, die leiser sind, größer sind, schneller sind, Internet haben und irgendwie noch was Tolles war dabei, irgendwie Echtzeitanzeige von den nächsten Haltepunkten und die fahren dann eben so lange es eine Oberleitung gibt, haben sie dann Strom und laden auch gleichzeitig die Batterie und wenn dann die Oberleitung weg ist, das konnte zum Beispiel die Diesellok ja auch nicht mit Strom fahren, wenn Strom da war, glaube ich. gefährliches Halbwissen. Und da fahren jetzt batteriebetriebene Züge. Insgesamt werden es 44 Züge sein, die durch die Pfalz fahren. Zum Beispiel auch von Neustadt nach Karlsruhe und von Karlsruhe nach Neustadt. Fand ich irgendwie ganz cool. Bin gespannt. Gab ja am Anfang, als das zum ersten Mal gemacht wurde, irgendwo woanders. Da hatten die immer Probleme, weil die Akkus nicht gehalten haben. Und im Winter.
1: Im Winter, wollte ich gerade sagen.
0: Mal gespannt,
1: ja,
0: wie sich das entwickelt. Aber es heißt, diese Kinderkrankheiten hat man jetzt überstanden und freut sich da auf bessere, schnellere, tollere, leisere Züge.
1: Schöne Meldung zum Abschluss. Wir sind durch mit unserem Podcast.
0: Wir sind durch. Punkt.
1: Ja. Wissen wir schon den Titel jetzt?
0: Was hat man denn gesagt?
1: Naked in Lautern.
0: Naked in Lautern. Nackt in Lautern. Ja, sowas. In der Richtung. Gut. Also dann, bis in 3 Wochen.
1: Ja, oder nächste Woche mit dem fittesten Feuerwehrmann.
0: Sehr gut.
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3: Die neue Woche startet mit ein paar Wölkchen, aber die Sonne, die schafft's ab dem Nachmittag auf jeden Fall wieder durch und die bleibt dann auch erstmal bis zum Ende der Woche bei Temperaturen von 20 bis 24 Grad.
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4: Ich bin Jan-Henner Reitze. Die Linke hat nach Hochrechnungen die Abgeordnetenhauswahl in Berlin gewonnen und kommt auf etwa 25% der Stimmen. Spitzenkandidatin Elif Ehreib könnte damit regierende Bürgermeisterin werden in einer möglichen Koalition mit Grünen und SPD. Als die ersten Ergebnisse bekannt wurden, ließ sich Ehreib von ihrer Partei feiern.
5: Liebes Berlin, liebe Berlinerinnen, liebe Berliner, ab heute verändern wir gemeinsam unser Berlin und machen es zu einem besseren Ort, alle zusammen.
4: Bisher hatte in Berlin die CDU regiert, die aber mit etwa 20% nur noch auf Platz 2 liegt. Bei den Landtagswahlen in Mecklenburg-Vorpommern ist die AfD mit etwa 37% nach Hochrechnungen stärkste Kraft geworden, knapp vor der SPD von Ministerpräsidentin Manuela Schwesig. Die CDU ist mit nur noch knapp über 5% dagegen abgestürzt. Trotzdem will Bundeskanzler Friedrich Merz im Amt bleiben und an seinem Reformkurs festhalten. Frage an David Riemer, der die Wahlen für uns verfolgt. Hat Merz denn noch die volle Rückendeckung seiner Partei?
6: Ja, schwer zu sagen, was da hinter den Kulissen heute oder auch in den nächsten Tagen passiert. Merz selbst will jedenfalls nicht hinwerfen.
7: Was jetzt zu tun ist, erfordert Rückgrat, Standhaftigkeit und Geduld. Ich werde das aufbringen, als Parteivorsitzender der CDU und vor allem als Bundeskanzler unseres Landes.
6: Ob die Partei aber weiterhin geschlossen hinter ihm stehen wird, abwarten.
4: Dankeschön, David. Bei der Parlamentswahl in Russland ist die Kreml-Partei Geeintes Russland erwartungsgemäß zur stärksten Kraft erklärt worden. Die regierende Partei kommt nach Prognosen des staatlichen russischen Meinungsforschungsinstituts auf knapp 50% der Stimmen. Alle zugelassenen Parteien stehen hinter dem Kurs von Präsident Wladimir Putin. Oppositionsparteien waren ausgeschlossen worden. Und zum Sport. In der Fußball-Bundesliga haben sich die Aufsteiger unentschieden getrennt. Schalke und Elversberg spielten 0:0. In der Tabelle steht Elversberg aktuell auf Platz 7, Schalke ist 11. Ein Heimsieg gelang dem Tabellenfünften Leverkusen mit 2:0 gegen Leipzig. RB ist damit nur noch auf Platz 9 in der Tabelle.
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9: Die neue Woche startet mit ein paar Wölkchen, aber die Sonne, die schafft's ab dem Nachmittag auf jeden Fall wieder durch und die bleibt dann auch erstmal bis zum Ende der Woche bei Temperaturen von 20 bis 24 Grad.
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7: Die neue Woche startet mit ein paar Wölkchen, aber die Sonne, die schafft's ab dem Nachmittag auf jeden Fall wieder durch und die bleibt dann auch erstmal bis zum Ende der Woche bei Temperaturen von 20 bis 24 Grad.
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3: Ich bin Diana Kramer. Leite für die CDU bei den Landtagswahlen in Mecklenburg-Vorpommern und Berlin. Im Nordosten ist die CDU auf ihr schlechtestes Ergebnis der Nachkriegsgeschichte abgestürzt. In der Hauptstadt wird die Linke deutlich stärkste Kraft vor der CDU, wie aus den Hochrechnungen von ARD und ZDF hervorgeht. Kanzler und CDU-Chef Friedrich Merz will trotz der Wahlschlappen im Amt bleiben.
4: In Berlin könnte die Linke zum ersten Mal die regierende Bürgermeisterin stellen und der CDU den Posten abnehmen. In Mecklenburg-Vorpommern wird die AfD stärkste Kraft. Eine Regierungsbeteiligung ist aber unwahrscheinlich, weil die anderen Parteien eine Zusammenarbeit mit ihr ablehnen. Für Kanzler Merz sind die Ergebnisse ein weiterer schwerer Rückschlag. Er will den Reformkurs seiner schwarz-roten Regierung trotzdem fortsetzen. Die Debatte um seine Person und die Brandmauer zur AfD dürfte in den nächsten Tagen wieder hochkochen. Aus Berlin, David Riemer.
3: Laut Hochrechnung wird die AfD in Mecklenburg-Vorpommern mit 37,9% stärkste Kraft. Die SPD von Ministerpräsidentin Schwesig kommt auf 35,7%. Schwesig unterstrich dennoch ihren Anspruch auf das Amt der Ministerpräsidentin, sagte sie im ZDF.
5: Die AfD hat keine Mehrheiten, eine Regierung zu bilden. Die Mehrheit liegt bei den demokratischen Parteien. Und ich wünsche mir, dass alle ins Gespräch gehen unter den Demokraten und ausloten, wie man gemeinsam eine demokratische Regierung bilden kann.
3: Die amtierende Ministerpräsidentin von Mecklenburg-Vorpommern, Manuela Schwesig. Ein neues Parlament ist auch in Russland gewählt worden. Nach ersten Ergebnissen ist die Kreml-Partei Geeintes Russland erwartungsgemäß stärkste Kraft. Die regierende Partei kommt nach Prognosen des staatlichen russischen Meinungsforschungsinstituts auf knapp 50% der Stimmen. Alle für die Wahl zugelassenen Parteien stehen hinter dem Kurs von Präsident Putin. Zum Fußball. In den Sonntagsspielen der Bundesliga haben sich die Aufsteiger Schalke und Elversberg 0:0 unentschieden getrennt. Außerdem gewann Leverkusen 2:0 gegen Leipzig. Und zum Abschluss des vierten Spieltags hat Aufsteiger Paderborn den ersten Sieg im Oberhaus seit mehr als 6 Jahren eingefahren. Die Ostwestfalen gewannen gegen Hoffenheim mit 3:1.
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6: Die neue Woche startet mit ein paar Wölkchen, aber die Sonne, die schafft's ab dem Nachmittag auf jeden Fall wieder durch und die bleibt dann auch erstmal bis zum Ende der Woche bei Temperaturen von 20 bis 24 Grad.
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2: Die neue Woche startet mit ein paar Wölkchen, aber die Sonne, die schafft's ab dem Nachmittag auf jeden Fall wieder durch und die bleibt dann auch erstmal bis zum Ende der Woche bei Temperaturen von 20 bis 24 Grad.
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1: Ich bin Diana Kramer. 2 Wochen nach dem Sieg der AfD bei der Landtagswahl in Sachsen-Anhalt ist die Partei auch in Mecklenburg-Vorpommern nach jüngsten Hochrechnungen stärkste Kraft. Trotz einer starken Aufholjagd vor der Wahl konnte sich die SPD von Ministerpräsidentin Manuela Schwesig am Ende nicht durchsetzen. Sie liegt aktuell hinter der AfD. Die CDU in Mecklenburg-Vorpommern ist erstmals in einer Hochrechnung unter 5% gerutscht. Die AfD sieht die Partei nur noch bei 4,9%. In der Geschichte der Bundesrepublik ist die CDU bisher bei Landtagswahlen noch nie an der 5%-Hürde gescheitert. Parteichef und Kanzler Friedrich Merz hatte sich am Abend direkt nach der ersten Prognose geäußert.
2: Das Ergebnis in Mecklenburg-Vorpommern können wir nicht schönreden. Es ist ein Desaster. Die CDU hat gekämpft, aber es ist am Ende die CDU zerrieben worden in der Zuspitzung zwischen SPD und AfD.
1: Von Konsequenzen oder einem Rücktritt, wie zuletzt aus mehreren Richtungen gefordert, sprach Merz nicht. Auch in Berlin konnte sich die CDU nicht durchsetzen. In der Hauptstadt wurde bei der Wahl zum Abgeordnetenhaus die Linke stärkste Kraft vor der CDU. David Riemer berichtet.
3: Es ist gut möglich, dass Spitzenkandidatin Elif Eralp regierende Bürgermeisterin in der Hauptstadt wird. Und das hat sie am Abend dazu gesagt.
4: Liebe Berlinerinnen, liebe Berliner, ab heute verändern wir gemeinsam unser Berlin und machen es zu einem besseren Ort, alle zusammen.
3: Also für eine stabile Mehrheit im Landesparlament braucht es jetzt Dreierbündnisse und die regierende Koalition aus CDU und SPD hat ihre Mehrheit ganz klar verloren. Aus Berlin, David Riemer.
1: Auch in Russland wurde an diesem Wochenende gewählt. Bei der 3-tägigen Parlamentswahl ist nach ersten Ergebnissen die Kreml-Partei Geeintes Russland erwartungsgemäß stärkste Kraft. Sie kommt nach staatlichen Angaben auf knapp 50%. Alle für die Wahl zugelassenen Parteien stehen hinter dem Kurs von Präsident Putin. Und zum Fußball. Zum Abschluss des 4. Bundesligaspieltags hat Aufsteiger Paderborn mit 3:1 Hoffenheim besiegt. Zuvor hatten sich die Aufsteiger Schalke und Elversberg 0:0 unentschieden getrennt. Und Leverkusen gewann 2:0 gegen Leipzig.
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6: Die neue Woche startet mit ein paar Wölkchen, aber die Sonne, die schafft's ab dem Nachmittag auf jeden Fall wieder durch und die bleibt dann auch erstmal bis zum Ende der Woche bei Temperaturen von 20 bis 24 Grad.
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9: Die neue Woche startet mit ein paar Wölkchen, aber die Sonne, die schafft's ab dem Nachmittag auf jeden Fall wieder durch und die bleibt dann auch erstmal bis zum Ende der Woche bei Temperaturen von 20 bis 24 Grad.
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2: Ich bin Diana Kramer. Es war Tag der Entscheidung in Berlin und Mecklenburg-Vorpommern. In beiden Bundesländern wurden neue Landesparlamente gewählt. In Mecklenburg-Vorpommern wurde laut Hochrechnungen die AfD stärkste Kraft vor der SPD und die CDU fliegt laut ARD aus dem Landtag.
3: Riesenjubel bei der AfD, Stand jetzt kann sie ihr Ergebnis mehr als verdoppeln. Schockstarre dagegen bei der CDU. Die Christdemokraten stürzen auf ihr bundesweit schwächstes Landtagswahlergebnis seit Gründung der Bundesrepublik. Ungewöhnlich für Kanzler Merz, der CDU-Chef ist kurz nach Veröffentlichung der ersten Zahlen in der Parteizentrale ans Mikro getreten. Das Wahlergebnis in MacPom hat er als Desaster bezeichnet. Der Rückenwind aus Berlin ist ausgeblieben, sagte er. Merz übernimmt die Verantwortung. Ob die Partei aber weiterhin hinter ihm steht, bleibt abzuwarten. Aus Berlin, David Riemer.
2: Bei der Wahl zum Berliner Abgeordnetenhaus sehen alle Hochrechnungen die Linke als Wahlsiegerin. Die CDU, die bisher den regierenden Bürgermeister stellt, kommt nur noch auf Platz 2. Damit hat die CDU bei beiden Landtagswahlen ein weiteres Debakel erlebt. Diese Wahrscheinlichkeit hatte bereits seit Tagen für eine Debatte um die politische Zukunft von Bundesparteichef und Kanzler Friedrich Merz gesorgt. Aber in seinem Statement am frühen Abend zeigte sich Merz zwar bestürzt, gleichzeitig aber bereit, um sein Amt zu kämpfen. Die weiteren Themen. Pflegedienste kritisieren, dass Versichertenkarten von Pflegebedürftigen immer wieder zum Scannen in Arztpraxen vorgelegt werden müssen. Das sei Zeitverschwendung, sagt der Präsident des Bundesverbands privater Anbieter sozialer Dienste Bernd Meurer. Er fordert stattdessen einen digitalen Datenabgleich.
4: Arztpraxen, die Pflegebedürftigen regelmäßig Medikamente verschreiben, brauchen bisher einmal pro Quartal vor Ort in ihrer Praxis die Versichertenkarte, sonst klappt die Abrechnung nicht. Nur dafür müssen Angehörige regelmäßig vorbeikommen oder Mitarbeitende von Pflegediensten. Die verschwenden damit nach Daten des Verbands privater Pflegeanbieter mehr als 2 Millionen Arbeitsstunden pro Jahr. Um das zu beenden, müsse es per Gesetz möglich gemacht werden, die Daten online abzugleichen. Jan-Henner Reitzer, Nachrichtenredaktion.
2: Zum Fußball. In den Sonntagsspielen der Bundesliga haben sich Aufsteiger Schalke und Elversberg 0:0 unentschieden getrennt. Außerdem gewann Leverkusen 2:0 gegen Leipzig. Zum Abschluss des vierten Spieltags hat Aufsteiger Paderborn mit 3:1 Hoffenheim besiegt.
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5: Die neue Woche startet mit ein paar Wölkchen, aber die Sonne, die schafft es ab dem Nachmittag auf jeden Fall wieder durch. Und die bleibt dann auch erstmal bis zum Ende der Woche bei Temperaturen von 20 bis 24 Grad.
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1: Die neue Woche startet mit ein paar Wölkchen, aber die Sonne, die schafft es ab dem Nachmittag auf jeden Fall wieder durch und die bleibt dann auch erstmal bis zum Ende der Woche bei Temperaturen von 20 bis 24 Grad.
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1: Ich bin Diana Kramer. Nach der Landtags

0: Wahl in Mecklenburg-Vorpommern liegt das vorläufige offizielle Endergebnis vor. Die AfD hat die Wahl mit 38,2% der Stimmen gewonnen. Auf Platz 2 folgt die SPD mit 35,5%. Daneben ziehen die Linke und die Grünen in den Schweriner Landtag ein. CDU und BSW sind knapp gescheitert. Mit 4,9% fuhr die CDU das schlechteste Ergebnis bei einer Landtagswahl in der Geschichte der Bundesrepublik ein. Bundesparteichef und Kanzler Friedrich Merz sagte noch am Wahlabend:
1: Das Ergebnis in Mecklenburg-Vorpommern können wir nicht schönreden. Es ist ein Desaster. Was jetzt zu tun ist, erfordert Rückgrat, Standhaftigkeit und Geduld. Ich werde das aufbringen, als Parteivorsitzender der CDU und vor allem als Bundeskanzler unseres Landes.
0: Bundeskanzler Friedrich Merz. Auch in Berlin konnte sich die CDU nicht durchsetzen. In der Hauptstadt wurde bei der Wahl zum Abgeordnetenhaus die Linke stärkste Kraft. David Rehmer berichtet.
2: Es ist gut möglich, dass Spitzenkandidatin Elif Eralp regierende Bürgermeisterin in der Hauptstadt wird. Und das hat sie am Abend dazu gesagt.
3: Liebe Berlinerinnen, liebe Berliner, ab heute verändern wir gemeinsam unser Berlin und machen es zu einem besseren Ort.
2: Also für eine stabile Mehrheit im Landesparlament braucht es jetzt Dreierbündnisse und die regierende Koalition aus CDU und SPD hat ihre Mehrheit ganz klar verloren. David Riemer, Berlin.
0: Auch in Russland wurde am Wochenende gewählt. Bei der dreitägigen Parlamentswahl ist nach ersten Ergebnissen die Kreml-Partei Geeintes Russland erwartungsgemäß stärkste Kraft. Sie steuert laut russischen Medien auf eine Zweidrittelmehrheit der Stimmen zu und kommt nach staatlichen Angaben auf mehr als 57%. Unabhängige Experten und die Opposition im Exil warfen der russischen Wahlleitung vor, die Ergebnisse zu fälschen. Alle 10 zugelassenen Parteien gelten als kremlnah und als Unterstützerinnen des von Putin befohlenen Kriegs gegen die Ukraine. Und noch zum Fußball. Zum Abschluss des 4. Bundesligaspieltags hat Aufsteiger Paderborn mit 3:1 Hoffenheim besiegt. Zuvor hatten sich die Aufsteiger Schalke und Elversberg 0:0 unentschieden getrennt. Und Leverkusen gewann 2:0 gegen Leipzig.
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6: Die neue Woche startet mit ein paar Wölkchen, aber die Sonne, die schafft's ab dem Nachmittag auf jeden Fall wieder durch und die bleibt dann auch erstmal bis zum Ende der Woche bei Temperaturen von 20 bis 24 Grad.
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1: Die neue Woche startet mit ein paar Wölkchen, aber die Sonne, die schafft's ab dem Nachmittag auf jeden Fall wieder durch und die bleibt dann auch erstmal bis zum Ende der Woche bei Temperaturen von 20 bis 24 Grad.
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